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Morgen. Die 56. Folge von der Kulturzeit aus Ratzeburg, Produktion am Mikrofon und Verantwortung Ulrich Küstner. Los geht's. Und der Haifisch, der hat Zähne.

Tja, heute haben wir nicht mit Ella und Louis im Duett angefangen, sondern zunächst einmal mit Louis Armstrong. Und nun Ella ohne Louis. I get a kick out of you. Heute also nicht miteinander, sondern nacheinander.

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I got a kick out of you. Und nun Jack Teagarden mit dem Titel Swinging on the Teagarden Gate.

James Victor Jimmy Scott, 1925 bis 2014, war ein US-amerikanischer Jazzsänger. Sein Markenzeichen war eine raue Sopranstimme. In unserer Aufnahme How Deep Is the Ocean?

Ed Lang oder Eddie Lang, er nannte sie auch gelegentlich Salvatore Massaro oder Blind Willie Dunn, 1902 bis 1933, amerikanischer Gitarrist. Er spielt bei uns Gefrieren und Schmelzen, Freeze and Melt.

Joe Turner, 1907 bis 1990, amerikanischer Swing-Pianist, spielt Cherry Red, Kirsche Rot.

0: Und nun
1: nach Südamerika. Hast du Gilberto, bei dem Stan Getz quartet, singt Only trust your heart. Vertraue nur deinem Herzen.

Am 11. April gibt das Brad Mehldau Trio in Seattle ein Konzert. Bei uns können Sie es jetzt schon hören mit dem bekannten Musical-Song I've Got Accustomed to Her Face. Ich habe mich so an ihr Gesicht gewöhnt.

Nun eine Aufnahme aus dem Jahr 1953. Das Vic Dickinson Septett spielt I Cover the Waterfront. Das ist eine englische Redewendung. Sie bedeutet so viel wie: Ich bin am Puls des Geschehens, ich bin vor Ort und berichte und behalte die Lage im Blick.

Der Trompeter Wynton Marsalis war schon öfter bei uns zu Gast. Heute spielt er den Happy Feet Blues.

Fletcher Henderson oder auch James Smack oder George Brooks 1897 bis 1952, war ein bekannter Bandleader, machte Arrangements selber. Sein Instrument war das Klavier, er komponierte viel, war bei Benny Goodman Pianist. Aus einem Ensemble entwickelte sich in den 20er Jahren die erste bekannte Big Band des Jazz. Und so klingt bei ihm Down South Camp Meeting.

Inzwischen hat es angefangen zu regnen. Dave Brubeck macht das aber nichts aus. Er spielt Singing in the Rain. Einfach im Regen singen.

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Zusammenstellung am Mikrofon und Verantwortung Ulrich Küssner. Auf Wiederhören.

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0: hören Sie nun eine Sendung von Maria Bommert über historische Gebäude in Lübeck. Zu Wort kommen Experten, Historiker und gegebenenfalls auch mal Zeitzeugen.
1: Wenn ich nur sprechen könnte. Ein Spaziergang durch Lübecks Altstadt lädt zum Träumen ein. All die alten Häuser und mit ihren markanten Fassaden und urigen Giebeln. Wie mag es sich wohl im Inneren anfühlen, herauszuschauen? Die Nachbarhäuser sehen ähnlich interessant aus. Was, wenn diese alten Mauern erzählen könnten von ihren Bewohnern und von dem, was im Laufe der Zeit geschehen ist? Doch hören wir mal hin, was ein Kenner für Geschichten bereithält. Wir sind heute in unserem berühmtesten Bauwerk, was weltbekannt ist, im Holstentor. Meine Gesprächspartnerin ist Frau Dr. Anja Krekelow und sie stellt jetzt selber ihren Beruf vor.
2: Willkommen im Holstentor. Wir sind hier im Museum Holstentor. Das ist ja vielen gar nicht bewusst, dass es auch ein Museum ist. Ich selbst bin Kunsthistorikerin und wissenschaftliche Mitarbeiterin im St. Anne-Museum, dort zuständig für die Kulturgeschichte. Und weil das Museum Holstentor hauptsächlich aus dieser Sammlung bestückt ist, betreue ich eben auch diese Ausstellung hier mit.
1: Wenn man sich dem Holstentor nähert, kann man die Inschrift lesen, Concordia Domi Pax. Was bedeutet sie und warum wurde sie hier angebracht?
2: Das bedeutet frei übersetzt Eintracht im Inneren und außerhalb Frieden. Das ist aber nicht ganz die originale Inschrift, die ist ein paar Mal verändert worden und so wie wir sie heute lesen können, ist sie wahrscheinlich im 18. Jahrhundert angebracht worden. Im Prinzip heißt es aber, dass man sich eben Frieden und Eintracht natürlich wünscht für jeden, der diese Stadt, das Stadttor betritt, denn das Holstentor ist ja mal ein Teil der Stadtbefestigung gewesen und das heißt, wenn man das durchschreitet, dann ist das natürlich auch mit bestimmten Rechten verbunden und man hat gewissermaßen auch den rechtlichen Status geändert, wenn man dann in der Stadt beispielsweise Asyl bekommt oder alleine auch als Bewohner der Stadt natürlich, hat man ganz andere Rechte, als wenn man nur zu Gast ist und an diese Personen richtet sich eben dieser Spruch als Mahnung und als Wunsch.
1: Das Holstentor gehörte also als Schutzgebäude zur Befestigung.
2: Die

0: hatten, als es noch als Festung zu gebrauchen gewesen wäre.
1: Lacht es daran, dass das Holzentor und auch die Befestigungsanlagen abschreckend waren?
0: Das mag sein, wobei das Holzentor ja so eine Mischung ist aus einem Wehrbau und einem repräsentativen Bau. Das ist ja, ja in den Formen der Spätgotik mit Backsteindekoration sehr reich ausgestaltet worden. Also es sollte vor allen Dingen nach außen hin auch den Stolz der Stadt repräsentieren. Natürlich ein bisschen abschreckend ist so ein Gebäude auch immer. Das können wir uns heute gar nicht mehr so gut vorstellen, weil wir ja diese komplette Wehranlage nicht mehr sehen können. Heute steht das Tor alleine als Bauwerk, aber im Mittelalter und in der frühen Neuzeit hat sich eben die Stadtmauer angeschlossen. Noch ein weiteres Tor, dann das vorgelagert war. Das heißt, man konnte das heutige Holstentor auch gar nicht so richtig sehen, wenn man von der Landseite ausgekommen ist. Und man hat es dann eigentlich nur von der Stadtseite aus so richtig erkennen können.
1: Wie alt ist es?
0: Also außen dran steht ja 1477 als Fertigstellungsdatum. Das ist eine Inschrift, die im 19. Jahrhundert bei einer Renovierung angebracht worden ist. Wir wissen mittlerweile aus Schriftquellen, dass wohl 1478 das richtige Vollendungsdatum gewesen sein muss. Da sind so die letzten Rechnungen gestellt worden für Bauarbeiten.

0: Und der Bauherr Hinrich Helmstedt war bekannt hier in der Gegend?
1: Der war im Prinzip ein Stadtbediensteter und damit auch automatisch Bauherr. Also er ist jetzt nicht Architekt gewesen, wie man sich das heute vorstellt, sondern war eher ein Verwaltungsbeamter, der zuständig war und dann seinen Namen darunter gesetzt hat.
0: In welchem Baustil kann man es einordnen?
1: Also es ist ja eigentlich primär ein Funktionsbau, deswegen ist es ein bisschen schwierig, den Baustil zuzuordnen, aber die Dekorformen, also gerade an den Fenstern, die sind der Spätgotik noch verhaftet, wobei das Holstentor, wie man es heute sieht, ja ganz stark verändert worden ist im 19. Jahrhundert. Es war damals stark verfallen und die Denkmalpflege hat das Holstentor als ganz frühes Projekt aufgegriffen und gerettet. Und dabei ist ja im Sinne einer schöpferischen Denkmalpflege, wie man sich das damals vorgestellt hat, man hat es quasi schöner denn je wieder errichtet und dann auch ausgeschmückt mit neuen Formen. Und dieser kleine Giebel zum Beispiel zur Stadtseite hin, der ist nicht original so, wie er mal gewesen ist.
0: Warum ist es eigentlich schief?
1: Das werden wir ganz oft gefragt und auch oft verbunden mit der Frage, ob es denn umkippen kann. Das kann es tatsächlich nicht. Es ist schief, weil der Untergrund hier morastig ist. Also hier ist so eine Mischung aus Moor und Torf im Untergrund und deswegen ist es auf Pfählen gebaut worden, also Eichenpfähle, die in den Boden gerammt worden sind und darauf sind die Fundamente errichtet und weil es ja im Prinzip zwei Türme sind und in der Mitte sind die nicht verbunden, weil ja der Durchgang ist, sind diese Türme durch den Druck des Gebäudes, durch das Gewicht auseinandergerutscht und auch ein Stückchen nach außen, also von der Stadt weg, neigt sich das Tor, weil es auf der Außenseite deutlich schwerer ist. Die Mauern der Außenseite sind dicker, weil es dort ja der Verteidigung dienen musste und deswegen zieht das Gewicht dann auch ein bisschen nach außen.
0: Können diese Pfähle eigentlich nicht verrotten? Die müssen doch schon längst durch sein.
1: Das geht sehr, sehr langsam, weil die natürlich so weit unter dem Boden gar nicht mit Sauerstoff in Berührung kommen und dadurch verrotten die eigentlich nicht. Und mittlerweile ist auch der Untergrund durch das Gewicht des Gebäudes so stark verdichtet, dass sich da eigentlich nichts mehr so richtig bewegen kann. Es trägt sich mehr oder weniger selbst. Es ist aber auch nochmal nachgeholfen worden. 1933/34 ist das Gebäude zu einem Wehrmuseum von den Nationalsozialisten umgebaut worden und da hat man auch erkannt, dass es also baulich saniert werden muss und die haben dann letztlich die Fundamente aufgegraben und mit einem Stahlbetonsockel versehen. Das ist also alles gesichert worden und seitdem bewegt es sich tatsächlich gar nicht mehr.
0: Also können wir ganz beruhigt sagen, es kann nicht umkippen.
1: Absolut.
0: Wie dick sind denn die Außenmauern?
1: Also die sind unterschiedlich dick, aber an den dicksten Stellen sind sie über 3 Meter, teilweise 4 Meter dick. Also das ist schon ganz ordentlich.
0: Ja, das ist heftig.
1: Ein gewisser Beschuss abgehalten werden, ja.
0: Diente das Holstentor auch als Mautstelle?
1: Also das ist mir nicht bekannt. Es wird aber noch Nebenbauten gegeben haben, die hier angeschlossen waren und bei denen dann eben Maut oder Zoll oder was auch immer gezahlt werden musste. Also im Holstentor drin. Eher nicht.
0: Die beiden Seiten des Holstentors, also die innere Seite zur Stadt hin und die äußere Seite zum damaligen Außenbezirk hin, sehen sehr unterschiedlich aus. Einladend und abweisend. Mhm. War das vorher so geplant?
1: Das war tatsächlich so geplant. Das hat ja auch damit zu tun, dass man auf der Außenseite natürlich mit Angriffen gerechnet hat. Das heißt, da hat man nicht so viele Fensteröffnungen, vor allen Dingen nicht im unteren Bereich, weil man ja immer Angst haben musste, dass sie dann angegriffen, beschossen wird und auf der Innenseite. Aber zur Stadt hin konnte das Tor vor allen Dingen ja repräsentativ sein. Und man hatte auch die Idee, wenn denn das Tor tatsächlich mal von Feinden eingenommen werden sollte, dass dann es von der Stadtseite aus, also von den Bewohnern der Stadt, auch leicht zerstörbar sein muss, um dann die Feinde, die im Tor sind, angreifen zu können oder vertreiben zu können.
0: Warum heißt das Holstentor eigentlich Holstentor?
1: Also das ist nicht abschließend geklärt. Man vermutet aber, dass es mit dem Land Holstein zusammenhängt, also Holsten, dass es eben nach Holstein rausführt sozusagen, denn wir sind hier ja am Beginn auch der Straße, der heißt ja heute auch Holstenstraße, also die eben in das Land Holstein hinausführt.
0: Wenn man das Holstentor aus einiger Entfernung anschaut, glitzert und glänzt es in den verschiedensten Farben. Woher kommt das Glitzern?
1: Es ist gar nicht so abwegig. Die Backsteine sind teilweise glasiert worden in dunkelbraun und dunkelgrün. Und wenn man sich das Mauerwerk genau anguckt, sind immer eine Schicht unglasierte Steine und eine Schicht glasierte Steine im Wechsel verbaut. Und diese glasierten Steine, die glitzern natürlich im Licht, als wären es Edelsteine. Und dann haben wir aber auch noch den Wechsel mit Terrakotta-Bändern, die reliefiert sind, die also auch das Mauerwerk noch schmücken. Also wenn man genau hinschaut, dann sieht man, dass da eine ganze Menge Schmuck an diesem Gebäude dran ist.
0: Ja, das ist ja auch repräsentativ für die Stadt gewesen. Was wollten die Lübecker mit diesem besonderen Baustil eigentlich kundtun?
1: Nun, das war hauptsächlich Repräsentation. Man wollte zeigen, dass man mit der aktuellen Festungsbauweise, mit repräsentativen Wehrbauten mithalten konnte. Es gab aber auch in der Zeit ein paar andere Stadttore, die auch so zwei Türme, also Doppelturmanlage haben, auch durchaus weiter entfernt, also in den Niederlanden, in Brabant, in Flandern gab es sowas. Und da hat man sich durchaus auch drauf bezogen. Und es ging einfach darum, ja, zu zeigen, dass man modern und repräsentativ bauen kann und da auch durchaus das Geld natürlich für ausgeben kann, denn so ein Gebäude hat ja die Stadt auch einiges gekostet.
0: Dass die Geldsäcke hier sitzen.
1: Das haben Sie jetzt gesagt, aber ja.

0: Wie sieht es im Inneren des Holzentors aus? Gab es hier mal Wohnungen oder Wachstuben für die Soldaten?
1: Also das können wir heute nicht mehr so gut feststellen, weil ja das Holzentor im Inneren auch ganz stark umgebaut worden ist. Es war, wie ich vorhin sagte, ja im 19. Jahrhundert ganz stark verfallen, ist dann gesichert worden, dann in den 30er Jahren, in den 1930er Jahren nochmal zu dem Wehrmuseum umgebaut worden und da ist sehr viel verändert worden. Das heißt also, wir können kaum noch Befunde von ehemaligen Nutzungen eigentlich feststellen und wir sind auf die Schriftquellen angewiesen und die erzählen uns auch nicht so viel. Also das, was wir heute erkennen können, das ist eben die Nutzung als Wehrbau, also die verschiedenen Schießscharten, die Fensternischen, die für Kanonen und für Wallbüchsen und solche großen Gewehre gedacht gewesen sind. Es gab mit Sicherheit auch Lagerräume für diese ganzen Utensilien. Es gab eine Kommandantenstube, der hier immer anwesend sein musste. Und alles andere sind dann Legenden, die sich in schriftlichen Quellen finden, aber die wir heute anhand der Baubefunde nicht mehr so richtig nachvollziehen können.
0: Die Archive geben auch nichts her.
1: Also das ist alles schon ziemlich gut ausgewertet worden und da wissen wir tatsächlich auch, also wir haben viele Hinweise, die aber nicht belegt sind. Mhm.
0: Wozu dienen denn die Nischen, die Einsparungen im Inneren an den Wänden?
1: Also diese Nischen dienten dazu, dass man da Geschütze angebracht hat. Die großen Nischen im unteren Bereich, die waren für große Kanonen gedacht. Und die kleineren Nischen dann für kleinere Geschütze, die sind ja zum Teil auch ganz schlecht erreichbar aus den Räumen. Da musste man dann mit Leitern rauf und da konnte man dann natürlich keine Kanonen mehr reinstellen. Aber das war ziemlich gut durchdacht. Das ist ja auch, wenn man sich die Festungsbaupläne von anderen Festungen anschaut, unheimlich mathematisch konstruiert, an welcher Stelle dann welche Geschütze angebracht werden müssen, damit man dann auch wirklich den kompletten Außenraum absichern kann vor Angriffen.
0: Es ist aber wahrscheinlich auch sehr selten gewesen, dass Kanonen in einem Raum nach außen gerichtet waren, oder? Denn die bewegten sich ja durch den Rückstoß.
1: Also in Festungsbauten ist es durchaus üblich und der Rückstoß ist aber natürlich nicht zu unterschätzen, wie Sie sagen. Wir sehen hier an manchen Stellen noch im Mauerwerk so ganz dicke Eisenringe, die da eingemauert sind. Angeblich dienen die dazu, mit Ketten die Geschütze daran festzumachen, wobei ich es mir kaum vorstellen kann, denn dieser heftige Rückstoß müsste da ja auch ganz schön dran gerissen haben. Also wir werden es nicht ausprobieren können, um zu schauen, ob es funktioniert.
0: Das Holzentor hat 3 Stockwerke. Wozu dienen die denn im Einzelnen?
1: Die sind tatsächlich alle bestückt worden, auch mit Geschützen, in unterschiedlicher Größe eben. Und dann gab es natürlich überall auch noch Lagerflächen, für Munition, für Pulver und für alles, was man eben so noch braucht. Verschiedene andere Waffen sind hier natürlich auch gelagert gewesen, denn man musste ja auch damit rechnen, dass das Tor eingenommen wird und dass man sich dann eben mit Hieb- und Stichwaffen noch verteidigen musste. Also das heißt, Schwerter, Dolche und solche Dinge sind hier auch vorgehalten worden und bestimmte Panzerungen, die Soldaten dann tragen mussten, natürlich auch.
0: Es gab ja auch noch die Wallanlagen, die auch noch zum Schutz dienten. Hatte man vorher berücksichtigt, dass die Schussweite eben über diese Wallanlagen gehen musste? Da haben die da irgendwelche Informationen?
1: Die Wallanlagen sind im Prinzip nach dem Holzentor erst entstanden. Also die sind später dazugekommen, weil man dann gemerkt hat, das Holzentor kann, so wie es gebaut ist, nicht mehr den modernen Angriffstechniken standhalten und dann sind später eben die Wallanlagen aufgebaut worden. Das heißt, man hat das natürlich beim Bau nicht berücksichtigen können. Und ich verstehe leider zu wenig von Festungsbaukunst, um jetzt zu sagen, inwiefern das aufeinander abgestimmt wurde. Aber ganz spannend finde ich, dass die Zuwege zum Holzentor gar nicht gerade sein konnten, sondern wirklich schräg angelegt waren, genau um zu vermeiden, dass Angriffe so auf direktem Weg passieren und man konnte, also das, und deswegen ist das Holzentor auch ein bisschen schief gebaut, also genau die schief ankommenden Angreifer gut erwischen.
0: Da kommen wahrscheinlich die Erfahrungen aus den zahlreichen Burgen, die es hier in Deutschland gab, zum Tragen.
1: Ja.
0: Die Befestigungsarbeiten waren 1660, 1670 weitgehend abgeschlossen. Wenn zum Beispiel ein Lübecker Besucher in die Stadt wollte, musste er allein 3 Tore durchqueren, bis er endlich auf der Altstadtinsel angekommen war. Wenn er nicht rechtzeitig war, waren die Tore geschlossen und dann musste er die Nacht außerhalb der Stadt verbringen. War das so das übliche Vorgehen überall in allen Städten?
1: Das war üblich, ja. Man musste die Stadt natürlich auch nachts schützen vor Eindringlingen und deswegen gab es Torschlusszeiten. Und daher kommt im Übrigen auch der Spruch Torschlusspanik. Also wenn man Angst hatte, es nicht mehr rechtzeitig zu schaffen, durch das Stadttor nach Hause zu kommen, dann war man eben gekniffen, weil man dann draußen bleiben musste.
0: Ungeschützt.
1: Ungeschützt, ja.
0: Die Zollangaben, die errichtet wurden, wurden am 11.08.1888 aufgegeben, habe ich gelesen.

0: Und da der Erhalt der Befestigungsanlagen sehr viel Geld kostet, verfielen sie im Laufe der Zeit. Und dann standen Abrisspläne da. Es gab in Lübeck unterschiedliche Meinungen, ob man das Holstentor sanieren sollte. Wie war das?
1: Ja, das Holstentor ist lange nicht gepflegt worden. Man hatte ganz andere Sorgen als die Verteidigung. Also die Waldanlagen, haben Sie gerade erwähnt, die waren schon ziemlich verfallen. Das war eigentlich nur noch eher schlammige Hügel und keine Verteidigungsanlagen mehr. Und das äußere Holstentor, das in der Renaissance gebaut worden war und nach Zeichnungen auch unheimlich schön ausgesehen haben muss, das ist Mitte des 19. Jahrhunderts schon dem Bahnhof zum Opfer gefallen, der dort errichtet wurde. Und dann stand tatsächlich das Holstentor wirklich erstmals alleine da, also auch ohne Mauer, ohne Kontext dieser Verteidigungsanlage. Und in der Zeit haben dann Künstler das eigentlich entdeckt. Also es gab dann Stadtansichten von verschiedenen Richtungen. Man hatte irgendwie ein gewisses Gefühl dafür entwickelt, dass die Stadt Lübeck ja mit ihren alten Bauten so pittoresk aussieht. Ein erstes touristisches Interesse hat es auch gegeben. Und auf einmal hat sich so die Bewertung dieses Baus auch geändert. Man hat gemerkt, das ist irgendwie doch ganz spannend, das gibt der Stadt ein Gesicht. Das ist irgendwie, hat einen Wiedererkennungswert, das hat keine andere Stadt.
0: Und heute spricht man von Alleinstellungsmerkmal.
1: Und deswegen wurde immer mehr diskutiert. Es gab die Menschen, die den Bahnhof ausbauen wollten, die auch moderne Gebäude errichten wollten. Das Holstentor hat auch wirklich dann angefangen zu bröckeln. Es sind Teile runtergefallen. Es war wirklich akut einsturzgefährdet. Aber gleichzeitig haben auch die Befürworter der Erhaltung wirklich an Einfluss gewonnen. Und wir haben in der Zeit ja auch die Denkmalpflege als ganz neue Bewegung, der es nicht nur darum ging, alte Gebäude zu erhalten als Geschichtsdokumente so ganz nüchtern betrachtet, sondern es hatte auch damit zu tun, dass ja die also Deutschland war natürlich damals in viele kleine Staaten irgendwie zerfallen. Und man hatte aber das Gefühl in der Zeit, man muss irgendwie zumindest auf kultureller Ebene die deutsche Identität irgendwie mal einen und unterstreichen. Und da war das Holstentor, ähnlich wie damals auch der Kölner Dom, eigentlich so ein geeigneter Bau. Es ging ja nicht nur um ein Wahrzeichen der Stadt, als dass es dann damals schon erkannt wurde, sondern auch um ein Denkmal, das irgendwie eine nationale Tragweite hat, eben für die ganze deutsche Bevölkerung. Und deswegen ist dann hin und her diskutiert worden, bis es dann eine ganz dramatische Abstimmung gab, bei der dann mit einer sehr, sehr knappen Mehrheit beschlossen wurde, dass das Holstentor eben doch erhalten werden soll. Und dann hat man, was relativ neu war, tatsächlich denkmalpflegerische Bauaufnahmen gemacht, also ganz detaillierte Zeichnungen mit einer Kartierung, so nennt man das auch heute noch, wo die Schäden eingezeichnet worden sind. Und das sind für uns heute auch ganz interessante Quellen übrigens. Und das heißt also, man ist das sehr wissenschaftlich angegangen, um dann dieses Gebäude zu retten, zu sanieren, aber nicht nur zu rekonstruieren, sondern man hat dann auch tatsächlich sich überlegt, dass man es noch ein bisschen schöner machen kann, noch ein bisschen mehr ausschmücken, noch ein bisschen aufpolieren. Im Sinne der, ich glaube, ich hatte es vorhin erwähnt, der schöpferischen Denkmalpflege. Also das heißt, man hat sich so ein Idealbild auch gemacht, wie so ein Gebäude noch ein bisschen schöner aussehen kann.
0: Gab es da offen Gedanken an ein Museum?
1: Damals noch nicht.
0: Aber es gab prominente Fürsprecher, darf ich zwei zitieren, König Friedrich Wilhelm IV. Und Herzog Johann von Sachsen.
1: Ja, das zeigt ja auch, dass wirklich über die Grenzen Lübecks hinaus dieses Gebäude und die Rettung des Gebäudes wirklich wahrgenommen und auch diskutiert wurde.
0: Und in den 1820er Jahren entwickeln auch Lübecker Bürger ein historisches Verständnis. Das wurde ja auch an verschiedenen Stellen gezeigt. In meiner vorigen Sendung war ich im Behnhaus und da war eben das Gleiche, dass sich Bürger auch für die Bauten zu interessieren begannen.

0: Es gab dann Überlegungen, das Holstentor als Gemälde- und Gipsabdrucksammlung dort auszustellen. Aber aus finanziellen Gründen kam das nicht zustande. Und nach Verlegung des Bahnhofs nach Westen wurde nun der freie Platz umgestaltet mit Bäumen und Büschen. Und diese Anlage erhielt 1938 den Namen Adolf-Hitler-Platz. Und da brach natürlich eine Zeit an, die für uns heute unvorstellbar ist, aber die damals, wo damals auch eben das Holstentor mit einbezogen wurde.
1: Teil der Geschichte dieses Gebäudes, das Holstentor als nationales Denkmal, ist natürlich dann prädestiniert gewesen, dann vereinnahmt zu werden auch von den Nazis. Und dahinter steckt auch die Idee, dass die Stadt Lübeck als ehemalige Königin der Hanse natürlich auch eine besondere Bedeutung für das Deutschtum und auch für das Deutsch-Baltentum hat. Und die Idee war, dass die beiden Städte Nürnberg und Lübeck quasi die Hauptstädte des Deutschen Reiches sein sollten, auch auf ideeller, auf kultureller Ebene, dass also sozusagen Nürnberg für die süddeutschen Lande dann die Hauptstadt ist und Lübeck für die Ostseegebiete. Man hat sich da auf die Geschichte natürlich ganz stark berufen und wollte aber auch ganz gezielt dann Lübeck ausbauen als dieses Zentrum sozusagen für die Deutschen im Ostseeraum.
0: Und wie weit war das gediehen? Haben Sie darüber Quellen?
1: Das ist nicht so weit gediehen. Es gab allerdings, und das ist recht eindrucksvoll, hier so Sonnenwendfeiern, Aufmärsche auf dem Holstentorplatz. Da gibt es dann eben Fotos, wie hier auf dem Platz Menschenmengen stehen, die den Hitlergruß zeigen. Also das ist durchaus gruselig, wenn man sich das anschaut. Darüber hinaus ist es aber natürlich dann nicht gegangen. Dann kam ja auch der Krieg und dann ist vieles eben nicht mehr so gekommen, wie es mal geplant war. Und dieses Wehrmuseum, das ich vorhin angesprochen hatte, das ist zwar eingerichtet worden, da gab es dann aber auch, das ist eigentlich ein bisschen absurd, da gab es dann noch Diskussionen um die Ausmalung. Es gab Entwürfe für Wandmalereien, die aber wohl dann tatsächlich auch den Verantwortlichen nicht gefallen haben, dann wurde das Museum erst nicht geöffnet und nach dem Krieg war dann die Geschichte eigentlich sowieso vorbei. Also das Holstentor konnte nicht glänzen als Wehrmuseum der Nationalsozialisten. Also dazu ist es zum Glück dann nicht mehr wirklich gekommen.
0: Das hat das Holstentor während des Krieges, während der Bombenangriffe Schaden erlitten?
1: Nein, zum Glück ist da tatsächlich nichts passiert.
0: Auch Palmarum nicht, war das hier unten nicht mehr aktuell? Ist hier nichts passiert?
1: Also das Viertel hat schon auch was abbekommen, aber am Holstentor waren keine nennenswerten Schäden. Also da hat das Gebäude wirklich Glück gehabt.
0: Was passierte denn nach dem Krieg? Völkerkundliche Museumssammlung, die sollte ja dann wahrscheinlich nicht mehr stattfinden. Was passierte dann?
1: Nach dem Krieg ist das Museum dann nach einer gewissen Pause, nach einigen Jahren Pause, als stadtgeschichtliches Museum eingerichtet worden. Im Prinzip schon ganz ähnlich, so wie wir es heute auch eigentlich noch sehen können. Es ist tatsächlich ein bisschen was aus diesem alten Wehrmuseum auch noch übernommen worden an Einrichtung, also dass auch noch Waffen gezeigt worden sind beispielsweise. Das hat man dann noch fortgesetzt, aber im Prinzip hat sich dann die Präsentation auf die Geschichte der Stadt konzentriert, also welche Aufgaben die Stadt hat, Handelsgeschichte, Geschichte der Hanse spielt natürlich in Lübeck auch eine große Rolle. Es sollte dann wirklich ein Museum für die Lübecker Bevölkerung auch sein.
0: Und wie ist es heute gestaltet, das Museum?
1: Das ist immer noch recht ähnlich. Also das ist durchaus mal angepasst worden, mehrmals ist modernisiert worden. Aber auch diese Präsentation ist schon ziemlich in die Jahre gekommen. Inhaltlich ist es immer noch diese Präsentation der Stadtgeschichte und die ist jetzt allerdings auch schon einige Jahre alt. Vieles ist abgenutzt. Es war auch mal als Sonderausstellung tatsächlich verändert worden und natürlich nicht auf Dauer angelegt und ein paar museumspädagogische Elemente waren irgendwann dann alt und mussten entfernt werden. Also da gibt es ein bisschen Überholungsbedarf.
0: Aber ein Raum wird immer noch stark frequentiert, habe ich gehört, nämlich die Folterkammer, oder?
1: Tatsächlich wird da sehr viel nachgefragt. Also viele Suchende kommen her und fragen ganz gezielt, wo ist denn die Folterkammer? Viele ältere LübeckerInnen kennen das ja auch noch von früher, von Besuchen mit der Schulklasse. Diese Folterkammer gibt es so eigentlich nicht mehr. Also hier hat es ja historisch auch nie eine Folterkammer gegeben. Die ist hier eigentlich nur eingerichtet worden, um die Gerichtsbarkeit der Stadt zu erklären. Aber Folterinstrumente sind natürlich auch ganz schön heikel. Und wenn man den BesucherInnen heute erklärt, dass das hier nicht irgendeine Theaterkulisse ist, sondern dass wir hier wirklich mit Instrumenten zu tun haben, mit denen Menschen zu Tode gequält worden sind, dann schrecken viele schon erstmal zurück. Dann hat das nicht mehr so diesen netten Geisterbahn-Effekt, dass man mal ein bisschen erschauert, sondern man merkt wirklich, okay, das ist ein ganz dunkler Teil der Geschichte. Und wir möchten eigentlich diese Folterkammer auch gar nicht mehr zeigen, denn es zeigt sich schon, dass auch bei vielen wirklich der Respekt vor der Geschichte dieser Objekte fehlt und das Verständnis. Und das kann man so unkommentiert heute eigentlich nicht mehr machen.

0: Welche Themen werden denn heute gezeigt und was haben Sie vor, noch zu verändern, zu verbessern?
1: Also es werden immer noch die Themen gezeigt, die sich so vor allen Dingen um die Handelsgeschichte der Stadt Lübeck drehen, also die Handelsbeziehungen im Mittelalter, in der frühen Neuzeit, die Schifffahrt wird thematisiert, aber auch die Rolle der Stadt beispielsweise, was die Normierung betrifft im Handel, also Maße und Gewichte, die ja immer von der Stadt auch vorgegeben werden mussten, das wird erklärt. Wir haben verschiedene Modelle, die man hier anschauen kann von der Stadt. Dieses Stadtmodell, das ist auch aus den 30er Jahren von einer Schulklasse gebaut worden. Das ist unglaublich beliebt, weil man da mal wirklich einen Blick auf die Stadtstruktur des 17. und 18. Jahrhunderts werfen kann. Modelle des Holstentors sind auch da, also mit dieser ganzen Wehranlage, mit den verschiedenen Vortoren, Mauern, wenn man sich das ja auch heute gar nicht mehr so richtig vorstellen kann. Also ein bisschen wird auch die Geschichte des Tors erklärt. Das ist aber alles, was die Vermittlung betrifft, nicht mehr so ganz im modernen Stand. Und wir arbeiten gerade an einer Neukonzeption der Einrichtung, wo das alles etwas moderner erzählt wird und ein bisschen mehr auf die Geschichte des Tors und die Bedeutung auch wieder fokussiert werden soll.
0: Aber nun ist Lübeck ja reich an Museen.
1: Ja.
0: Und man kann überall eigentlich nur einen Aspekt zeigen und den gründlich. Ich könnte mir vorstellen, dass hier für das Holstentor Museum das letztendlich dann wirklich auf Wehranlagen und so weiter reduziert wird und dann alles andere, siehe jetzt Folterkammern, in andere Museen gelagert werden, wo man noch sich intensiver damit beschäftigen kann, oder?
1: Durchaus, ja. Also das St. Annen-Museum, zu dem wir ja auch gehören, beschäftigt sich ja auch mit der Stadtgeschichte und da sind solche Themen natürlich auch gut angesiedelt. Und das wird man dann überlegen müssen, wie man das dann verteilen kann, damit es auch gut verständlich ist. Denn wir beobachten auch, dass viele unserer BesucherInnen gar nicht so genau wissen, was sie hier erwartet, wenn sie hierher kommen. Und sie rechnen auch eigentlich damit, mehr über das Gebäude zu erfahren. Und sind dann ganz überrascht, wenn sie hier so viel Stadtgeschichte präsentiert bekommen.
0: Gibt es für die Form des Holstentors Vorbilder und Nachfolger?
1: Also es gibt ein paar Vorbilder wahrscheinlich. Also diese Doppelturmanlagen sind nicht so häufig. Es gibt aber durchaus in verschiedenen europäischen Ländern welche. In der Antike gab es ja bereits Doppeltürme, wenn Sie an die Porta Nigra in Trier zum Beispiel denken. Die hat auch diese runden Türme mit einem verbindenden Mittelbau. Es gibt in Flandern, in Brabant, also im heutigen Belgien, ein paar Doppelturmanlagen, die tatsächlich dann schon so was das Bild betrifft, auch recht nah drankommen. Also da findet man so einiges her.
0: Jetzt bleibt noch zu sagen, wann ist das Holstentor für Besucher geöffnet und wie viel Geld muss man ausgeben, um hier sich gründlich umzusehen?
1: Das Holstentor ist jeden Tag geöffnet, also im Gegensatz zu anderen Häusern auch montags. Es wird immer um 10 Uhr morgens geöffnet und bis 18 Uhr ist es zugänglich. Es ist immer ganz gut, wenn man so eine Stunde vor Schließung schon kommt. Also etwa eine Dreiviertelstunde braucht man, um alles in Ruhe anschauen zu können. Der Einzeleintritt kostet für Erwachsene 9 Euro. Dann gibt es verschiedene Tageskarten, die gestaffelt sind, je nachdem, welche Museen man alle angucken will. Und für Kinder bis 18 Jahre und Studenten ist der Eintritt frei.
0: Und wie wuppen Sie die tägliche Arbeitszeit? Sind das Ehrenamtliche, die an der Kasse sitzen oder Angestellte?
1: Das sind Angestellte, die teilweise bei der Stadt und teilweise bei der Kulturstiftung in Lübeck angestellt sind und die hier ja, den Betrieb aufrechterhalten. Und wir vom St. Annen-Museum kümmern uns natürlich auch mit und schauen immer vorbei.
0: Kann man Führungen buchen?
1: Die kann man buchen, ja.
0: Gezielt für das Holstentor?
1: Ja.
0: Mit unterschiedlichen Themen?
1: Es gibt unterschiedliche Themen, das können Sie sich dann wünschen in Absprache. Und ganz neu haben wir jetzt auch eine Führung auf Platt. Dafür braucht man auch tatsächlich keine Vorkenntnisse. Also man versteht es auch, wenn man nicht aus Lübeck oder aus Norddeutschland stammt.
0: Also sind Sie auf dem neuesten Stand hier?
1: Gewissermaßen, also zumindest was diese Führungsprogramme betrifft, ja.
0: Ja, dann wünsche ich Ihnen weiterhin viel Erfolg und das ist das Holzentor. Ich habe in Riga jemanden kennengelernt, der fragte, woher kommen Sie? Ich sagte aus Lübeck, ach, das mit dem schiefen Turm.
1: Das ist schön, ja.
0: Vielen Dank, Frau Dr. Kregelow, dass Sie sich die Zeit genommen haben, hier mit mir zu sprechen. Und ich wünsche Ihnen natürlich toi toi toi für die Zukunft und dass Ihnen das Geld auch nicht ausgeht für die vielen Veränderungen.
1: Vielen Dank für Ihren Besuch.

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Willkommen zur 868. Sendung Tinbit damals. Am Mikrofon und Sendeverantwortung Gerd Musfeld. Heute geht es so richtig querbeet durch die Kiste mit den Singles. 28 Aufnahmen habe ich dabei, also werdet ihr nicht alle zu hören bekommen, weil die Sendezeit nicht reicht. Ich verspreche aber, es sind einige Aufnahmen dabei, die ich ganz sicher noch nicht in der Sendung gehabt habe. 1960 oder auch früher, das ist nicht sicher belegt, erschien diese Instrumentalaufnahme auf Target 850.

Jimmy Jeffers with the Jokers waren eben mit Purple Crackle zu hören. Der Geburtsname lautete Thomas Latham. Seine wohl erste Single machte er als Lonely Jeff Latham and the Tune Busters. 1951 nannte er sich

0: 1961 habe ich für euch jetzt Little Danny and the Torquays mit Flying Fish auf Perry Records Nummer 1 aus Ohio.
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Epic-Single Nummer 5, 9331 aus dem Jahr 1959 mit Jesse und James. Über die Interpreten ist mir leider nichts bekannt. Es war wohl die erste und letzte Schallplatte. Zunächst G.I. Rock und dann eben die B-Seite Number Please. Jetzt habe ich für euch einen Elvis Presley-Song, den heute Fabiano Forte, besser bekannt als Fabian, interpretiert. Don't you think it's time? Und dann gibt es gleich noch einen Song mit Fabian, bei uns 1959 auf Polydor 66 907 erschienen, Hypnotized.

Den Bobby Day-Hit aus dem Jahr 1958 haben sicher viele in Erinnerung. Von der CD Red Light Covers mit den Small Town Pimps habe ich Rockin' Robin gespielt. Das Trio stammt aus Schweden und die CD beinhaltet eine ganze Reihe guter alter Rock'n'Roll-Songs im neuen Gewand. Wir machen weiter mit einem Johnny Horton-Titel aus dem Jahr 1957. Honky Tonk Mind, heute aber mit Sonny Rogers and the Ropers von einer EP, erschienen 2012 in Schweden mit der Nummer ENREC 4506. Es folgt dann Shishi, John Buck and his Blazers, 1959 bei uns auf Heliodor erschienen. Forbidden City war die B-Seite, genau wie in Amerika auf dem Cadence-Label.

Die Melodie habt ihr natürlich sofort erkannt. Das war Shishi in einer deutschen Vokalversion. Tränen in deinen Augen mit Ralf Paulsen. Das Polydor-Label, salopp gesagt die Mutter von Heliodor, hat 1959 die Single veröffentlicht. Ich sehe gerade, ich habe hier noch eine weitere Aufnahme von der EP mit Sonny Rogers and the Ropers, Maybe Little Baby. Und wenn ich mich recht erinnere, ist das im Original eine Aufnahme mit George Jones und auch die dann folgende Aufnahme hat im Original ein Urgestein der Country-Musik gemacht, Hank Snow. Bear and the Essentials singen und spielen Golden Rocket. Und die Band kommt nicht aus Skandinavien, sondern aus der Nähe von Austin in Texas. Die künstliche Intelligenz meint dazu, schneller, puristischer Hillbilly und Vintage Honky-Tonk-Sound. Kann man so akzeptieren.

liebe Hörer, Gerd Musfeld am Mikrofon mit der 868. Sendung Teenbeat damals. Heute mit Single-Schallplatten aus dem Archiv meines 2018 so plötzlich verstorbenen Freundes Gerhard Fuchs aus Wien. Ich wünsche gute Unterhaltung.

Gary Dale Tollett war das mit The Golden Rocket aus dem Jahr 1957. Johnny Cash ist der nächste Interpret und der singt You Dreamer You, 1959 auf Columbia Records erschienen.

0: Conway Twitty war das mit Cry Jane Cry aus dem Jahr 1959 und aus dem Jahr 1957 stammte der Song davor. Marvin Rainwater hat uns wissen lassen, wie er sich fühlt. That's the way I feel. Jetzt habe ich für euch aus Amerika Johnny Clark and the Four Playboys mit dem Buddy Holly Hit Raven. Die Aufnahme wurde Anfang der 60er als Single veröffentlicht auf SRC Records 1221 und kommt aus Spokane im Staate Washington, also ganz in der Nähe der kanadischen Grenze.
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Ich denke, kaum einer von euch wird diese Interpreten identifizieren. My True Love mit Jack Scott aus dem Jahr 1958 ist natürlich bekannt. Ich sage nur, Heißer Sand war ihr großer Hit in Deutschland. Queen of Italian Pop wurde sie genannt. Im vergangenen Jahr hat Mina ihren 85. Geburtstag gefeiert und sie hat eben auf Broadway International B1011 aus dem Jahr 1959 My True Love gesungen. Veröffentlicht wurde die Platte in Jugoslawien als Babygate, in Klammern steht auf dem Etikett Mina and the Happy Boys auf Jugoton SIT 8059. In Italien dagegen, wie erwähnt, auf Broadway B1011 als Babygate and Her Rhythmic Fellows. Die Bilder und ein farbiges Cover findet ihr bei mir auf Facebook mit der Playlist. Vor dem Jingle, die Instrumentalaufnahme, war Buddy Holly's Words of Love mit den Blue Stars aus den Niederlanden. Es geht in die Schlussrunde für heute. Black Raven, eine Band aus Deutschland, singt und spielt den Freddie Cannon-Hit Palisades Park. 2008 auf Part Records erschienen. Es folgt dann Bob Taylor mit Dixie auf Caldwell 402 aus dem Jahr 1960.

Henry hieß die Aufnahme mit den Jet Tunes auf Plate 102 aus dem Jahr 1959. Shifting Gear, Beep Beep and the Roadrunners auf Vincent 222 aus dem Jahr 1965 gibt's jetzt.

Goodbye, sagte Fats Domino mit einer Aufnahme aus dem Jahr 1953. Dem schließe ich mich an. Ich denke, ich habe nicht zu viel versprochen. Heute gab es sicher einige Aufnahmen, die ihr so vielleicht noch nicht gehört habt. Danke, dass ihr reingehört habt. Mehr Musik in Teen Beat damals Nummer 869 in der nächsten Woche. Macht's gut, wünscht euer Senderverantwortlicher Platten.

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Travemünder Journal. Sie hören eine neue Ausgabe des Stadtteilmagazins direkt aus dem Außenstudio des offenen Kanals in Travemünde. Ja, hallo liebe Hörerinnen und Hörer und liebe Freunde des Travemünder Journals. Da sind wir wieder mit Ihrer Sendung mit der 489. Ausgabe des Travemünder Journals. Wir haben heute wieder so viele Beiträge, dass wir sogar etwas auf Musik verzichten mussten. Aber ich denke, das ist ganz in Ihrem Sinne, denn Sie wollen ja hören und sind ganz wissbegierig, was in Travemünde alles Neues passiert. Und so geht es dann los. Wir haben einmal natürlich einen Live-Gast und das ist Andrea Eisser. Da wird noch nicht verraten, über welches Thema sie sich dann mit Rolf Fechner unterhält. Dann waren wir beim Lichterzauber im Godewin-Park und haben uns da mal umgehört. Das ist ja wirklich eine ganz tolle Veranstaltung gewesen. Angelika wird dann Inga Prasse, ebenfalls ein Live-Gast heute bei uns im Studio, interviewen zu ihren neuen Projekten. Auch da freuen wir uns schon, was dann da alles passiert. Einen reißerischen Titel haben wir auch, Der Tote an der Steilküste. Das ist ein neuer Roman von Anke Gebert. Die wurde von Klaus Splied interviewt. Wir haben einen Bericht von der letzten Ortsratssitzung. Da ging es da explizit um die Krankenhaussituation in Travemünde. Wir werden noch mal über die Hunde am Kurstrand berichten. Da hat Bürgerschaftsmitglied Lothar Möller mal seinem Herzen etwas Luft gemacht. Und wir waren natürlich mit unserem gesamten Team ja bei der Ehrenamtmesse. Da haben Sie bestimmt ja unsere 3-Stunden-Sendung mitverfolgt. Hier haben wir noch mal einen kurzen Ausschnitt und berichten eben dann, wie es dort gelaufen ist. Ja, das ist unser heutiges Programm. Ein bisschen Musik haben wir auch drin und mit einem kleinen Stück fangen wir gleich an. Rolf hat die Musik ausgesucht, er ist wieder bei uns, da freuen wir uns und hören wir doch mal den ersten Titel.

0: Ja, einen Hamburger Dern habe ich nicht zu Besuch, sondern eine Schleswig-Holsteiner Dern. Ich begrüße Sie, Andrea Eisser. Wir haben uns kennengelernt in der Sana-Klinik, wo ich mit einem Schlaganfall lag. Und Sie sind ehrenamtliche Schlaganfallhelferin. Sie selbst hatten einen Schlaganfall. Wann war das?
1: Na, moin. Hallo, Herr Fechner. Na, ich hatte 2004 einen schweren Schlaganfall mit 25 und habe mir das als Herzensprojekt angenommen, diesen Schlaganfallhelfer

0: Als Sie den Schlaganfall hatten, inwieweit hatten Sie Unterstützung?
1: Ich hatte tatsächlich, ich bin damals im UKSH gelegen und hatte durch meine Familie ganz tolle Unterstützung und durch die Sozialarbeit auf der Station. Ansonsten waren wir quasi auf uns alleine gestellt.
0: Und dann sind Sie auf die Idee gekommen, selbst Schlaganfallhelferin zu werden. Oder hat man Sie beim UKSH vielleicht Ihnen gesagt, mach mal, oder haben Sie andere Fälle gehabt, oder wie kam das?
1: Nein, das kam tatsächlich durch meine Verbindung zum sogenannten Schlaganfallring. Das ist auch eine Organisation in Schleswig-Holstein und Hamburg, die Schlaganfallpatienten auch nach einem Schlaganfall betreuen. Da bin ich durch Umwege an die geraten und wir haben eine freundschaftliche Beziehung und die haben irgendwann zu mir gesagt, Mensch, hast du nicht Lust, den Schlaganfallhelfer zu machen? Wir könnten uns das gut bei dir vorstellen, Andrea.
0: Man hat Sie nicht vom UKSH direkt dahin gewiesen,
1: nein, sondern
0: pass auf, wir haben hier eine Organisation, die hilft dir.
1: Gar nicht. Mhm. Da bin ich Jahre nach meinem Schlaganfall erst selber drauf gekommen, dass ich mich um eine Selbsthilfegruppe bemüht habe und um Initiative in die Richtung.
0: Da hat sich in der Zwischenzeit, da können wir hinterher noch drüber reden, hat sich aber etliches geändert, ne?
1: Ja, klar.
0: Welche Ausbildung braucht man, um Schlaganfallhelferin zu werden? Und wo ist der Unterschied zu Schlaganfalllotsen?
1: Also ich würde mal so sagen, der Schlaganfallhelfer war für mich quasi eine Wochenendfortbildung. Da habe ich eine Weiterbildung am Wochenende gemacht. Und der Lotse, das ist eine Ausbildung, das über ein paar Jahre hinweg funktioniert. Und da werden die Patienten vom Bett quasi über zu Hause zu Ärzten und Einrichtungen hin betreut. Und bei mir ist der Unterschied, dass ich die Schlaganfallpatienten ja nur in Anführungsstrichen direkt in der Akutphase in der Klinik betreue. Aber weiterhin für sie natürlich telefonisch oder per E-Mail oder wie auch immer zur Verfügung stehe.
0: Sie hatten erzählt, dass Sie bei der Sana-Klinik auch angestellt sind.
1: Genau.
0: Betreuen Sie denn auch Leute oder würden Sie Leute betreuen, die in anderen Krankenhäusern liegen? Also sagen wir UKSH oder haben die jetzt eine eigene Schlaganfallhilfe?
1: Nein, also das ist ganz klar, dass ich natürlich jeden Schlaganfallpatienten irgendwo helfe und unterstütze. Mit dem Wissen, was ich weiß, gebe ich natürlich gerne weiter. Da mache ich keine Unterschiede, aus welcher Klinik der kommt oder von woher der kommt. Da sind für mich alle gleich und ich versuche jedem zu helfen, der einen Schlaganfall
0: hatte.
1: Also
0: jeder kann Sie anrufen, egal
1: auf jeden Fall.
0: Ja. Das ist klar. Wie sieht denn die Betreuung aus, die Sie machen? Zum Beispiel auf Therapien hinweisen, Reha oder Vermittlung von Pflegediensten, was machen Sie?
1: Ja, genau, also innerhalb unseres Gespräches, wenn ich mit dem Patienten in Kontakt komme, kommt es innerhalb des Gesprächs manchmal zu Fragen, Mensch, was muss ich denn jetzt tun, wenn ich nach Hause komme? Haben Sie eine Idee oder wo kriege ich einen Schwerbehindertenausweis her oder was muss ich jetzt beantragen? Und da habe ich dann Adressen bei mir, die ich dann weitergeben kann und vermittle dann zu bürokratischen Stellen, wo man einen Schwerbehindertenausweis bekommt oder eine Pflegestufe beantragt oder so etwas in der Richtung. Da versuche ich dann die Patienten in dem Falle zu helfen durch Vermittlung von E-Mail-Adressen oder Telefonnummern.
0: Welchen Zeitaufwand haben Sie?
1: Auch das ist minimal. Wenn ich am PC sitze, dann gucke ich da eben schnell. Also für mich ist das jetzt kein großer Aufwand tatsächlich. Da bin ich relativ fit am Handy und kann schnell agieren.
0: Aber Sie haben doch etliche Patienten, die Sie unterstützen. Ne? Also wenn jeder 5 Minuten in Anspruch nimmt, mindestens, da kommt doch einiges
1: zusammen. Ja, da kommt schon was zusammen. Deswegen, ich bin halt an den Sana-Kliniken angestellt als Schlaganfallhelferin und arbeite zweimal zwei Stunden pro Woche auf der Schlaganfallstation und bin da quasi für die Patienten vor Ort.
0: Ja, mich haben Sie schon dreimal besucht.
1: Ja, ne? Das war ja auch immer wieder schön.
0: Das war immer wieder schön. Ja, ich bin immer der netteste
1: Schlaganfall. Zu vielen Patienten, die dann noch mal da sind, da komme ich natürlich immer wieder gerne hin.
0: Ja, falls ich wieder da liegen sollte.
1: Nein, um Gottes Willen, machen Sie das bloß nicht, Herr Fechner.
0: Ja,
1: ich will niemanden wiedersehen.
0: Der.
1: Jedenfalls nicht da drinnen. Hier draußen gerne, aber nicht in der Klinik.
0: Sie leiten die Selbsthilfegruppe MS, also Multiple Sklerose, und Schlaganfall. Aus meiner Sicht sind das doch zwei völlig verschiedene Sachen. Das eine steigert sich langsam, MS, und der Schlaganfall kommt plötzlich. Inwieweit wird das trotzdem zusammengefasst?
1: Gebe ich Ihnen recht, Herr Fechner. Allerdings ist es so, dass die Auswirkungen nach MS und nach einem Schlaganfall oft gleichzusetzen sind mit Lähmungserscheinungen, Sprachausfällen, Gesichtsfeldausfällen. Also die körperlichen Beeinträchtigungen und kognitiven Beeinträchtigungen sind nach MS und Schlaganfall teilweise tatsächlich

0: ähnlich, so dass wir die Gruppen zusammengelegt haben. Gut, damals war es aus organisatorischen Gründen eine Zusammenlegung des UKSH und wir haben sie einfach so übernommen, die Gruppe.
1: Mhm. Diese Selbsthilfegruppe, wie groß ist die in der Regel und wo treffen sie sich?
0: Genau, also wir haben an die 50 Mitglieder laut Liste, aber pro Treffen kommen ungefähr immer so zwischen 20 bis 25 Leute, je nach Thema, was wir anbieten. Wir haben immer so ein paar Highlights im Jahr, sowas wie Waffelessen, Eisessen, dann kommen ein paar Experten zu uns, da sind dann mal ein paar mehr, ein paar weniger da. Aber alles in allem im Durchschnitt sind das 20 bis 25 Leute, würde ich sagen.
1: Und wo findet das statt?
0: Das ist im Seniorentreff Heiliggeisthospital, das sagt bestimmt den meisten von Ihnen was.
1: Ja, ist ja zentral gelegen,
0: genau.
1: Gut erreichbar,
0: ja.
1: Das ist kein Problem. Jeder kann ja einen Schlaganfall erleiden. Welche Risikofaktoren gibt es?
0: Ja, die Klassiker sind natürlich Cholesterinspiegel unter Kontrolle behalten, den Blutdruck, außer an Ernährung achten, Rauchgewohnheiten, Trinkgewohnheiten, Ernährung, all sowas. Das sind natürlich eventuell die Ursachen eines Schlaganfalls, die man im Auge behalten sollte.
1: Und wie merkt man, dass man vielleicht kurz vor einem Schlaganfall ist? Sie hatten in dem Vorgespräch gesagt, wenn man irgendwelche Probleme in der Art sich vorstellt, dass man 112 anrufen sollte und nicht zum Hausarzt gehen sollte.
0: Ja, genau. Es gibt so die klassischen Symptome eines Schlaganfalls. Das sind natürlich Gesichtsfeldausfälle, dass man auf einmal einen schiefen Mund bekommt. Es gibt den sogenannten FAST-Test, den möchte ich hier wirklich jedem ans Herz legen. Das F steht in dem Zuge für Face. Das heißt, wenn im Gesicht etwas schief ist, das kann man ganz gut erkennen, wenn ein Mundwinkel zum Beispiel hängt. Das A steht für Arms, wenn man beide Arme gleich auf gleicher Ebene hochheben würde und ein Arm senkt sich ab zum Beispiel, kann es ein Zeichen dafür sein, dass eine Lähmung vorliegt. Das S steht für Sprache. Wenn Sie im Gegenüber zum Beispiel sagen, sag mir mal einen Satz nach und das kommt verwaschen und undeutlich rüber.
1: Wenn ich noch eine verwaschene Sprache hätte, dann könnte ich nur mit Annalena Baerbock wahrscheinlich.
0: Nee, und mit der wollen wir uns nicht gleichsetzen.
1: Nein, haben Sie recht. Aber das wäre die Einzige, die mich verstanden hätte dann.
0: Und das T steht in dem Falle für Time, das heißt, ganz schnell soll gehandelt werden und die 112 angerufen wird. Mhm. Das sind allerdings mögliche Anzeichen eines Schlaganfalls. Das heißt nicht, dass wenn Sie diese Symptome haben, Sie sofort einen Schlaganfall haben. Aber es weist natürlich darauf hin. Und deswegen bitte, bitte, bitte die 112 anrufen und nicht über Ihren Hausarzt gehen. Das ist wirklich wichtig.
1: Wie kann man Sie erreichen? Einmal telefonisch?
0: Genau, ich bin telefonisch erreichbar und per E-Mail erreichbar. Die Kontaktdaten, die...
1: Ja, Ihre Telefonnummer ist 04504-715229.
0: Genau, das ist die Gemeinderat.
1: Die E-Mail-Adresse ist vielleicht ein bisschen schwieriger. Ich werde sie auf Facebook auch nochmal posten. ae4490@t-online.de.
0: Ganz genau.
1: Ja, da kann man sie erreichen.
0: Ja.
1: Kommen wir noch kurz. Selbsthilfegruppen gibt es zwei offensichtlich. Schlaganfallring und Deutsche Schlaganfallhilfe.
0: Nee, das sind die Dachorganisationen, die Stiftung Deutsche Schlaganfallhilfe und der Schlaganfallring. Das sind Dachorganisationen, ja.
1: Okay.
0: Wir gehören denen aber nicht an, sondern wir sind eine selbstständige, autarke Selbsthilfegruppe. Wir gehören quasi niemanden an.
2: Wie erreicht man die Selbsthilfegruppe bei Ihnen?
0: Ja, genau, auch den Kontakt über mich aufnehmen, ja.
1: Ja. Okay, Frau Eisser, ich danke Ihnen und das
0: sehr
1: war
0: gerne.
1: Nett, dass Sie vorbeigekommen sind und jetzt viele Leute sicherlich Mut gemacht haben, wenn Sie in eine Problematik in dieser Art kommen.
0: Genau, ich hoffe, dass niemand in die Verlegenheit kommt, einen Schlaganfall zu bekommen. Aber wenn Sie die Symptome haben, dann handeln Sie bitte, rufen 112 an und...
1: Und melden sich anschließend bei Ihnen,
0: auf jeden
1: wenn
0: Fall.
1: Sie
0: genau.
1: Hilfe brauchen.
0: Ja.
1: Ja, ich danke Ihnen. Vielen Dank, Frau Eisser.
0: Vielen Dank, Herr Fechner.

0: Ja, Rolf ist gleich bei mir geblieben, weil du bist ja heute gefragt als Heimatforscher. Rolf, es gibt so viele verwunschene Orte in Travemünde und einer liegt uns besonders am Herzen. Das ist der Godewind-Park und du erzählst jetzt mal, wie der eigentlich entstanden ist.
1: Ja, das war Anfang des 20. Jahrhunderts, etwa 1905. Da hat man Neu-Travemünde gegründet. Das sind die Straßen, Achterdeck, Steuerbord, Pfeilreb und so weiter. Und dieses Gebiet vorher war ein Sumpfgebiet. Und man hat es dann nach einem englischen Garten etwa positioniert. Und seitdem ist dieser Godewind-Park da. Er hat ja keinen anderen Namen als Godewind, also guter Wind, obwohl der Wind da nicht so stark weht, weil er vorher sind nur ein paar Bäume. Und so ist es dann gekommen. Ja, also ob der, und der Denkmalschutz steht, weiß ich nicht, aber er ist jedenfalls der älteste Park mit, den wir haben. Ne? Also seit Beginn des 20. Jahrhunderts. Die anderen Parks sind später entstanden. Also auch der Zippelpark beispielsweise, der ist erst in den 20er Jahren entstanden.
0: Also ich habe ein bisschen recherchiert auch. So Wikipedia erzählt einem auch immer alles. Und es ist eine denkmalgeschützte Parkanlage, eben weil besondere Bäume da drin sind und die Anlage einfach toll ist. Ich habe neulich jemand getroffen, der konnte sich noch dran erinnern an eine Verwahrlosung oder eine Verschlammung dieses Teiches. Ist der Teich eigentlich damals so angelegt worden? Jedes Dorf hatte doch eigentlich einen Feuerwehrteich.
1: Also es war kein Feuerwehrteich. Als für die Feuerwehr war dann er zuständig, der Zippelpark. Und wo die sonst ihr Wasser hergeholt haben, weiß ich nicht. Aber man hat ihn nicht aus dem Godewind.
0: Also es war immer eine schöne Parkanlage.
1: Ja. War eine schöne Parkanlage und im Winter konnte man schön rodeln, weil das sah ja runterging. Und Eisschlittschuhlaufen natürlich haben wir auch gemacht im Winter.
0: Ja, und einmal im Jahr wird er richtig toll illuminiert. Inga, du warst eine der Hauptakteurinnen bei dem Lichterzauber. Was hast du erlebt?
2: Ja, viele schöne Lichtinstallationen und ich selbst war aber an der Kreativstation beim Lichterzauber von 17 bis 21 Uhr und manchmal auch länger positioniert und durfte im Dunkeln malen.
0: Und dein Stand war ständig belegt. Was hast du gemacht?
2: Wir haben dieses Jahr Gläser bemalt, die wir als große Lichtinstallation an mehrere, wie Zäune gehängt haben. Und am letzten Tag hat es wirklich wunderschön geleuchtet.
0: Jedes Licht, hattest du ein kleines Licht, also jedes Glas wurde mit Licht versehen?
2: Genau, wir hatten LED-Teelichter und auch Ballonlichter, die das Ganze dann wunderschön zum Leuchten gebracht haben.
0: Du hast erst Gläser gesammelt und dann kamt ihr aber nicht aus. Ihr musstet zukaufen, weil ihr einfach überrannt wurdet.
2: Genau, also wir hatten wie jedes Jahr ganz viel Altglas gesammelt. Beim Lichterzauber planen wir aber für über 1000 Menschen, die da mitmalen. Und die Gläser sind dann tatsächlich auch am letzten Tag restlos leer gewesen.
0: Ja, also erfolgreich. Was hat dich noch beeindruckt am Lichterzauber?
2: In diesem Jahr gab es ziemlich viele neue Lichtinstallationen im Vergleich zu den letzten Jahren, die ich auch alle ziemlich besonders fand. Und auch vom Seiltänzer habe ich sehr viel Gutes gehört, konnte ihn leider nicht sehen.
0: Das war traumhaft. Ich bin extra da gewesen und es ist so schön, über dem Teich ein Seiltänzer und mit wunderschöner Musik. Das war wirklich eine Augenweide. Ich habe erst die Lasershow vermisst, aber ich glaube, der Seiltänzer hat es rausgerissen, war wirklich gut. Ja, jetzt hören wir mal einen Einspieler von Besuchern.
3: Was hat euch besonders gefallen?
4: Also ich muss sagen, einfach die Liebe zum Detail. Ne? Also wenn man hier rumgeht, das ist wirklich wunderschön. Man fühlt sich direkt wie in einer anderen Welt. Und das ist natürlich was irgendwie einzigartig ist. Also woanders habe ich das noch nicht gesehen.
3: Seid ihr das erste Mal hier?
5: Ich bin tatsächlich das erste Mal hier, ja.
3: Ja. Was hat euch gefallen?
5: Einfach die vielen kleinen verschiedenen Ecken, die verschiedenen Themen und natürlich auch die Mitmachaktion, also dass man überall auch ein bisschen spielen und basteln kann.
3: Ja. Was macht ihr gerade?
4: Wir malen hier Flaschen an. Also hier gibt es so Glasflaschen und da kann man sich einfach eine nehmen und anmalen und die hängt dann hier quasi das ganze Wochenende über. Und da sammelt sich dann wahrscheinlich über die Zeit eine schöne Sammlung an und da kann man dann schauen, was die anderen so gemalt haben. Und das ist eigentlich eine total schöne Aktion.
3: Besucht ihr nachher auch heute Abend, gibt es glaube ich irgendwo noch eine Lichtshow oder irgendwie eine Vorführung? Besucht ihr da noch was?
5: Wir wollen uns noch die Feuershow angucken und wir haben uns auch schon die Trapezshow angeguckt. Also auch sehr zu empfehlen. Es war wirklich schön.
4: Ja. Nichts für schwache Nerven.
6: Nee, es ist gruselig.
4: Ja, das nicht, aber das ist ja, einfach ein hohes Niveau und da muss man ab und zu mal weggucken, wenn man ein bisschen zart beseitet ist.
6: Können die abstürzen? Ich habe gehört, irgendwie Trapezkünstler?
4: Nee, abstürzen können die nicht, die sind schon gesichert, aber es ist natürlich trotzdem, man erschrickt sich.
6: Okay, naja, da muss ich mir noch überlegen, ob ich da mal hingehe, genau, ja.
0: Ja, Inga, wir sind natürlich beide dabei geblieben und haben das einfach genossen.
2: Das stimmt.
0: Ja, jetzt machst du ja nicht nur Sachen, sondern du machst ja auch ein Buch wieder. Was treibt dich um, ein Buch wieder zu schreiben?
2: Ja, ich möchte gern das dritte Wichtelbuch von meinen Wichteln Lilly und Leo schreiben. Und in diesem Jahr nicht allein, sondern mit der Unterstützung von 10 Kindern, die sich aktuell noch dafür bewerben können.
0: Normal sitzt man ja zu Hause, macht Homeoffice und schreibt ein Buch. Und du nicht?
2: Nee, weil ich finde, ich allein in meinem Kopf passen ja nur begrenzt viele Ideen und 10 Köpfe mehr produzieren wahrscheinlich noch viel bessere Ideen.
0: Und die werden alle in das Buch verarbeitet?
2: Wahrscheinlich nicht alle, aber immer 2 Kinder dürfen an einem individuellen Kapitel arbeiten und der Rest der Geschichte, der bleibt nach wie vor bei mir.
0: Und du versuchst das dann aber zusammenzufassen, oder wären das einzelne Geschichten?
2: Nein, also das wird wieder ein Buch werden und 5 Kapitel aus diesem Buch werden dann einfach nicht von mir geschrieben sein, aber ich passe am Ende schon auf, dass es vom Stil her auch zusammenpasst.
0: Du machst ja trotzdem noch eine ganze Menge. Ich habe jetzt auch gehört, das Buch wird dann als Audioversion geben.
2: Genau, die letzten beiden Wichtelbücher wurden ebenfalls schon von Bertram Ulrich, das ist der Sänger der Band Jeden Tag Silvester, als Hörbuch eingelesen. Das wird er auch in diesem Jahr wieder machen. Wir haben uns überlegt, dass es aber viel schöner wäre, wenn auch da andere Menschen mitsprechen würden, einen Wichtel vielleicht sogar übernehmen oder ja, die Oma Lucille.
0: Wir machen gerade einen Aufruf oder du machst mal eben einen Aufruf. Was suchst du? Die Oma ist schon vergeben, sag ich gleich, die bin ich.
2: Genau. Also ich suche erstmal noch die 10 Kinder, die daran mitschreiben. Das geht ab einem Alter von 10 Jahren sehr gut. Das findet dann in der ersten Ferienwoche in den Herbstferien im Digital Learning Campus in Lübeck im Herder Center statt. Und das Hörbuch wird dann eingelesen direkt am Samstag danach, aber dann nicht in Lübeck, sondern in der Pop-up-Galerie im Fischereihafen. Und dafür brauchen wir nicht nur Kinder, sondern gern auch Erwachsene. Ich bin ja selbst noch gespannt, welche Figuren noch dazukommen. Aber ich kann mir vorstellen, dass wir ganz schön viele Sprecher brauchen werden.
0: Also jeder, der jetzt mal zuhört und vielleicht eine besondere Stimme hat, suchst du besondere Stimmen oder Alltagsstimmen? Jede Stimme ist ja besonders.
2: Ja, das stimmt. Ich lasse mich einfach überraschen. Und da hat aber Bertram den Hut auf. Der darf dann aussuchen.
0: Okay, jetzt bist du ja auch in der Pop-up-Galerie. Gutes Stichwort. Auch da suchst du Kinder.
2: Genau, da suchen wir gerade Kinder, die eine Ausstellungswand bestücken wollen für 3 Monate und dort ihre eigenen Kunstwerke zeigen wollen, vielleicht auch lernen wollen, wie man eigene Arbeiten präsentiert, wie man sich selbst vorstellt, wie man ein Künstlerstatement verfasst. Genau, und die würden wir gerne finden und unterstützen.
0: Und die dürfen dann in der Pop-up-Galerie auf einer eigenen Wand ihre Gemälde ausstellen?
2: Genau, es wird dann auch eine Ausstellungseröffnung dazu geben, wo die Person auch selbst gern was über die Bilder sagen kann. Und dann wird das ganz normal Teil unserer Ausstellung sein.
0: Ja, wie finanziert sich alles?
2: Was genau?
0: Also jetzt genau, also das Buch, ich habe gelesen, dass du wieder mit einer Stiftung zusammenarbeitest.
2: Genau, das ist tatsächlich das erste Jahr, dass das so ist. Die Drägerstiftung unterstützt das Ganze und auch eine initiale Auflage von 750 Hardcover-Büchern. Ich suche aber auch in diesem Jahr wieder Wichtelpatinnen und Wichtelpaten, die das Ganze noch mitfinanzieren, um die Buchauflage erhöhen zu können. Weil die Bücher sollen am Ende nichts kosten. Die werden im Leseband verteilt, kommen in Lübecker Schulen und auch wieder ins Wichtelwunderland, sodass möglichst viele Kinder an der Reise von Lilly und Leo teilhaben können.
0: Ja, Inga, dein Vorwort von deinem letzten Buch für Lübeck, meine Stadt zum Träumen. Ist das Lübeck deine Stadt zum Träumen?
2: Ja, genau. Lübeck ist meine Stadt zum Träumen, weil ich finde, dass hier ja, unglaublich viele schöne Sachen möglich werden können durch die vielen tollen Leute, die ich hier schon kennenlernen durfte.
0: Ja, dann wünschen wir dir viel Erfolg. Sagst du nochmal, man soll sich nach Möglichkeit in der Pop-Up-Galerie melden? Oder wie ist der Kontakt?
2: Da einfach eine Mail schreiben an die Künstlergemeinschaft. Dazu findet man alles auf unserer Website oder unserem Instagram-Account. Und wer am Buch mitschreiben möchte, kann mir gern eine E-Mail schreiben an mail@inga-prasse.de.
0: Gut, dann wünschen wir viel Erfolg, dass es wieder gut gelingt.
2: Dankeschön.

0: Jetzt wird's gruselig. Der Tote an der Stallküsse heißt der neue Ostsee-Krimi von Anke Gebert. Der Titel besagt schon, dass es hier in der Gegend spielt. Und zwar Ort der Handlung ist Travemünde. Und mit der Stallküste ist das Brodner Ufer gemeint. Klaus Blied sprach mit der Künstlerin Anke Gebert über ihre Tätigkeit als Schriftstellerin und ihren persönlichen und thematischen Bezug zu Travemünde.
1: Frau Gebert, was hat Sie dazu bewogen, Schriftstellerin zu werden?
2: Ich halte Schreiben für die schönste Tätigkeit, die es gibt. Und es gefällt mir, Geschichten zu erzählen, die vielleicht auch andere Menschen interessieren könnten. Und aus meinem Hobby, es hat natürlich als Hobby angefangen, einen Beruf zu machen, das finde ich immer noch als Privileg. Schreiben ist für mich das Schönste, das man tun kann.
1: Welche Art von Büchern haben Sie bisher geschrieben?
2: Ich schreibe sehr unterschiedliche Bücher, Romane, Kriminalromane, aber auch erzählende Sachbücher. Dazu gehören Biografien zum Beispiel. Ich schreibe auch Drehbücher, manchmal auch Theaterstücke. Und manchmal schreibe ich auch für oder mit anderen Menschen, zum Beispiel Autobiografien.
1: Wie viele Kriminalromane mit Bezug auf Travemünde und die Region haben Sie bisher geschrieben?
2: Ich habe zuerst eine Reihe geschrieben von 3 Büchern, die man unabhängig voneinander lesen kann. Und jetzt eben einen ganz neuen, also den 4., der soeben erschienen ist.
1: Wie kommen Sie auf die Idee für die Handlung eines Kriminalromans? Beziehen Sie sich dabei auf reale Begebenheiten, die Sie dann fiktiv ausarbeiten?
2: Ja, wie bei allen meinen Büchern ist es so, dass ich oft reale Begebenheiten als zum Anlass nehme, daraus Geschichten zu entwickeln. Also ich habe zum Beispiel mal von einem Ehepaar gehört, das jeden Tag Weihnachten feiert. Das kam dann auch später in einem Roman vor. Oder auch über eine Frau, die 8 Jahre darum gekämpft hat, ihren Mann posthum heiraten zu dürfen und das geschafft hat. Das kam dann auch in einem Roman vor. Und ähnlich ist es auch mit Kriminalfällen. Ich höre manchmal was im Café oder lese was in der Zeitung und dann fängt meine Fantasie an zu arbeiten.
1: Welche Facetten von Travemünde sind für Ihre Kriminalromane von besonderer Bedeutung?
2: Travemünde ist für mich ein ganz besonderer Ort. Und das Meer natürlich, dann die Steilküste, für Krimis sehr gut geeignet. Aber es ist auch die Einzigartigkeit dieses Ortes und die Schönheit.
1: Welche Handlungsorte haben Sie für Ihre Travemünde-Krimis ausgewählt?
2: Viele, fast alle. Also ich bin dann immer an dem ganzen Ort unterwegs. Der Strand spielt eine Rolle, die Steilküste, wie gesagt. Es gibt einen Roman, der spielt nur während der Travemünder Woche. Das Lichterfest kommt vor, aber auch Lübeck kommt darin vor. Travemünde ist ja ein Stadtteil davon. Ich war in allen Kneipen unterwegs, in manchen Hotels. Also da bieten sich viele Orte an und es ist sehr reizvoll, die auch zu beschreiben.
1: Um welche Art von Kriminalität geht es in Ihren Travemünde-Krimis bzw. Ostsee-Krimis?
2: In meinen Krimis geht es immer um sogenannte psychologische Kriminalgeschichten. Also ich habe eigentlich nie Kommissare oder Polizisten, sondern Menschen wie Sie und mich, die in Geschichten hineingeraten und dann aktiv werden müssen. Es geht darum, warum tun Menschen dies oder jenes, auch warum tun sie Schreckliches und wie gehen sie damit um, wie kommen sie da wieder raus. Das sind die Dinge, die mich interessieren und das sind dann oft so Geschichten, in denen geht es um Liebe oder um verschmähte Liebe oder um Gier, um Neid und Eifersucht. Also um solche Gefühle, die viele Menschen hegen und unter denen sie leiden.
1: Was ist für Sie persönlich, unabhängig von Ihrer Tätigkeit als Schriftstellerin, das Besondere an Travemünde?
2: Das Besondere ist, wie gesagt, die Schönheit, aber es sind auch für mich, sind es auch die Menschen. Also ich finde, seitdem ich dort in Travemünde unterwegs bin, ich finde die einheimischen Menschen in Travemünde unheimlich nett. Und die Menschen, die dort arbeiten, Tag ein, Tag aus, finde ich auch sehr nett. Und deswegen gefällt es mir, ihnen auch immer ein kleines Denkmal in meinen Büchern zu setzen. Mir gefallen die Menschen sehr gut an der Ostsee und besonders in Travemünde.
1: Wohnen Sie in Travemünde?
2: Ich habe eine Schreibstube in Travemünde, aber lebe hauptsächlich in Hamburg, Aber zum Arbeiten, zum Erholen, zum Schreiben fahre ich nach Travemünde.
1: Bieten Sie ein Coaching an für Menschen, die vorhaben, selbst eine Geschichte oder ein Buch zu schreiben?
2: Ja, und das mache ich vor allen Dingen besonders gern, weil viele Menschen möchten schreiben, ihre eigenen Geschichten oder auch erfundene Geschichten und wissen oft nicht, wie sie anfangen möchten oder wie sie anfangen sollen. Oder sie fangen an und merken nach einigen Seiten, es funktioniert nicht. Es liest sich eigentümlich. Viele Menschen können gut erzählen, aber wenn sie anfangen zu schreiben, liest sich alles wie ein Bericht. Und dann komme ich gerne ins Spiel, denn ich ermutige Menschen gern dazu, eigene Geschichten zu schreiben. Es bedarf allerdings einigen Handwerks. Und Handwerk kann man erlernen. So wie man auch in anderen Berufen Handwerk benötigt, braucht man es auch beim Schreiben. Also man benötigt nicht nur ein bisschen Talent oder Fleiß, sondern auch Handwerk. Und das kann ich vermitteln. Und dann macht das Schreiben Spaß und die Geschichten gelingen auch.
1: Welcher Aspekt liegt Ihnen im Hinblick auf das Verfassen von Büchern besonders am Herzen?
2: Ich möchte andere Menschen für interessante Geschichten interessieren. Ich möchte sie damit unterhalten. Und ich möchte bei aller Erfindung auch wahrhaftig sein in meinen Geschichten. Das liegt mir am Herzen. Also ich könnte niemals Fantasy oder Science Fiction oder sowas schreiben. Bei mir geht es immer um Menschen wie Sie und mich. Und ja, was sie tun oder manchmal auch nicht tun und weshalb sie es tun. Und das interessiert mich. Und vielleicht, das wäre mein großes Glück, interessiert es andere Menschen auch.
3: Bericht über die Sitzung des Ortsrats Travemünde vom 8.9.2026. Die öffentliche Sitzung des Ortsrats Travemünde fand am 8.9.26 im Gesellschaftshaus in der Torstraße statt. Die Veranstaltung war sehr gut besucht und dauerte von 19 bis 21.15 Uhr. Das Programm war sehr umfangreich. Die Tagesordnung umfasste den Bericht des Vorstands, die Zukunft der Praxisklinik Travemünde, ein Bericht über den Priwall, die Vorstellung der Ergebnisse des Workshops Drei-Säulen-Konzept aus dem August und den Tagesordnungspunkt Verschiedenes. Das herausragende Thema an diesem Abend, welches die Bürger und Bürgerinnen am meisten bewegte, war das drohende Aus für die Praxisklinik Travemünde. Hierzu war der Geschäftsführer der Sana-Kliniken, Dr. Gunnar Pietzner, geladen. Anwesend waren auch Vertreter der Praxisklinik. Für deren Interessen sprachen Dr. Leif Kasper, Facharzt für Orthopädie und Unfallchirurgie, Dr. Andreas Mohr, Internist und Gastroenterologe, sowie Jochen Mauritz, Mitglied des Ortsrats und viele der anwesenden Bürger und Bürgerinnen. Zu Beginn der Ausführungen und der anschließenden Diskussion wurde noch einmal klar herausgestellt, dass es nur um die Krankenstation in dem Gebäude am Dreilingsberg ginge. Die Praxen und alles darum herum sind von einer eventuellen Schließung nicht betroffen. Es geht konkret um 27 stationäre Betten, von denen 8 Betten der Schmerztherapie vorbehalten sind. Die Praxisklinik am Dreilingsberg besteht seit über 2 Jahrzehnten. Sie hat sich für Einheimische und Touristen als verlässlicher medizinischer Partner erwiesen. Die Einrichtung mit ihren 27 Betten und dem OP-Saal arbeitet wirtschaftlich und schreibt keine roten Zahlen. Trotzdem ist sie von der Schließung bedroht. Die Gründe hierfür führt Dr. Gunnar Pietzner, Geschäftsführer der Sana-Kliniken Lübeck, folgendermaßen aus. Bei der Entscheidungsfindung, ob Schließung oder nicht, gibt die Bundespolitik den Rahmen vor. Mit dem im Dezember 2024 verabschiedeten Krankenhausreformgesetz sollen medizinische Leistungen im stationären Bereich bundesweit konzentriert werden. Dieses ist von den Bundesländern umzusetzen. Für den Standort Travemünde sieht es vor diesem Hintergrund nicht gut aus. Das Kieler Ministerium habe zwar bisher nur eine vage Formulierung gewählt, doch es sei sehr wahrscheinlich, dass die Praxisklinik den neuen Kriterien für die sogenannten medizinischen Leistungsgruppen nicht erfülle. Der entscheidende Knackpunkt sei die dringend erforderliche Intensivmedizin, die so vor Ort nicht abgebildet werden könne. Vor allem spiele die stationäre Notfallversorgung in der Praxisklinik ehrlicherweise fast keine Rolle. Notfälle wie Herzinfarkte oder Schlaganfälle werden sofort mit dem Rettungswagen nach Lübeck gebracht. Ortsratsmitglied Mauritz wirft ein, dass man bei allen Planungen bedenken müsse, dass Travemünde ein rasant wachsender Stadtteil sei. So entsteht unter anderem in der neuen Teutendorfer Siedlung ein Wohngebiet mit für bis zu 1.800 Neubürgern. Um die Praxisklinik eventuell doch zu erhalten, geht es darum, das Gesetz nach Schlupflöchern zu durchsuchen. Ein Vorschlag wäre, wenn man die Praxisklinik zu einem Haus mit Belegbetten macht. Die enge Verzahnung zwischen der ambulanten und der stationären Versorgung bliebe dann erhalten. Ob sich das Blatt am Ende durch politischen Druck oder rechtliche Nischen noch wenden lässt, bleibt unsicher. Wer nach den anstehenden Regionalkonferenzen der Krankenhausbetreiber im Land mit dem Kieler Gesundheitsministerium, die am 21. September beginnen sollen, fällt die endgültige Entscheidung erst im Laufe des Dezembers. Was gab es sonst Neues auf der Ortsratssitzung? Christian Wölbeling von der Gemeinschaft der Priwall-Bewohner hielt einen sehr interessanten Vortrag über den Priwall. Er berichtete unter anderem über die Altersverteilung der Priwall-Bevölkerung, die Gemeinschaft der Priwall-Bewohner, die Parksituation auf dem Priwall, die Zukunft des Campingplatzes und dem Priwall-Festival, welches im August stattgefunden hat. Als zweites Thema wurde das Ergebnis des Workshops Drei-Säulen-Konzept vorgestellt. Der Workshop fand im August statt. In den drei Säulen Städteentwicklung und Planung, Mobilität und lebenswertes Travemünde wurden die zahlreichen Ideen der Bürger und Bürgerinnen präsentiert. An vielen Ideen wird weiter gearbeitet. Unter dem Tagesordnungspunkt Verschiedenes stellten Bürger und Bürgerinnen unter anderem die folgenden Fragen. Dürfen Vierbeiner in Travemünde am 1.10. wieder an den Kurstrand? Die Antwort lautet, die neue Hunderegelung gilt 2026 noch nicht. Es gilt auch in diesem Jahr noch die Strandsatzung, die besagt, dass Hunde erst ab dem 1. November außerhalb des Hundestrandes an den Strand dürfen. Inwieweit existiert ein Hitzeplan für Travemünde? Auch dies war eine Frage einer Bürgerin. Die Antwort lautete, die Städte sind verpflichtet, Hitzepläne zu erstellen. Für Lübeck und Travemünde existiert noch kein Hitzeplan. Inwieweit kann die Bimmelbahn in Travemünde auf Elektromobilität umgestellt werden? Auch dies war eine Frage aus dem Publikum. Vom Betreiber stehen Elektromobile bereit. Diese werden in touristischen Orten eingesetzt, die eine Lademöglichkeit für diese Mobile anbieten können. Die Lademöglichkeit für die Bimmelbahn in Travemünde muss noch geklärt werden. Die Anzahl der elektromobilen Bimmelbahnen des Betreibers sind zurzeit noch begrenzt, sodass eine zeitnahe Klärung dieser Frage erforderlich ist. Zusammenfassend kann gesagt werden, dass die Ortsratssitzung sehr interessant, sehr gut besucht war und viele neue Herausforderungen enthielt. Es wird noch eine weitere Ortsratssitzung in diesem Jahr stattfinden. Der Termin wird zeitnah bekannt gegeben.
4: Sie hören jetzt ein Interview von Harald Denkmann zum Thema Hundestrand mit Lothar Möller von den Bürgern für Lübeck.
5: Am Telefon Lothar Möller von der BFL, und Lothar Möller hat uns eine Pressemitteilung geschickt. Er ist verärgert, und zwar, weil jetzt ein Bürgerschaftsbeschluss nicht rechtzeitig zur Saison umgesetzt wurde. Lothar Möller, mal ganz kurz eine Erklärung.
6: Die Bürgerschaft hat im Juni beschlossen, dass Hunde nach dem Drachenfest, also ab dem 10. Oktober, wieder an den Travemünder Kurstrand dürfen. Jetzt erfahren wir, dass das in diesem Jahr wahrscheinlich trotzdem nicht möglich sein soll. Was kritisieren wir als BFL? Nicht, dass die Verwaltung rechtliche Fragen prüft, das muss sie selbstverständlich. Kritisiert wird vielmehr, dass diese Prüfung offenbar nicht rechtzeitig vorbereitet wurde. Der politische Beschluss ist ja da. Und jetzt darf die Umsetzung nicht an einem Verfahren scheitern, das man früher hätte anstoßen können.
5: Vor allen Dingen ist ja nicht so richtig verständlich, warum das in den Nachbargemeinden eigentlich problemlos klappt. Denn es ist ja so, dass in Scharbeutz und in Haffkrug sogar nicht nur Hunde, sondern auch Pferde am Strand sind, und zwar ab 1. Oktober. Und die spazieren dort einträchtig mit Spaziergängern, Hundebesitzer und Pferdeleute. Die sind also dann am Strand, kommen sich also wirklich nicht in das Gehege. Viele empfinden gerade das als eine große Bereicherung im Herbst. Und in Travemünde soll das nicht gehen. Also das ist das, was viele Leute einfach nicht verstehen.
6: Die darf natürlich kein, der Bürgerschaftsbeschluss darf kein Landesgesetz außer Kraft setzen. Also wenn eine Genehmigung erforderlich ist, muss diese natürlich eingeholt werden. Aber genau darum geht es ja. Und Sie, Herr Denkmann, Sie haben es ja eben angesprochen. Wir haben ja Zeit gehabt. Wir haben ja über 3 Monate jetzt Zeit gehabt, um dieses einzuholen. Ist es leider nicht passiert. Und wir müssen die Verwaltung jetzt fragen, tatsächlich, ob es tatsächlich verschlafen wurde, was ich mir vorstellen könnte, oder ob tatsächlich da noch irgendwelche landesgesetzlichen Regelungen gibt, die noch geprüft werden müssen. Ich gehe davon aus, andere Kommunen können es auch. Wir hatten uns ja damals schon bei unserem Antrag, den wir eingehend eingereicht haben, auch so formuliert, dass andere es können, nur Lübeck mal wieder nicht. Und ich hoffe, dass die Verwaltung uns eine vernünftige, erklärende Antwort geben kann, warum dieses Mal es wieder nicht gegangen ist. Also ich könnte mir sogar vorstellen, dass es, würde ich mich jetzt gern wiederholen, dass es einfach verschlafen wurde.
5: Ja, nun wollen wir noch also einfach hinzufügen, es ist ja nicht nur so, Lothar Möller hat zwar einen Antrag gestellt, aber es ist im Wirtschaftsausschuss auch behandelt worden. Und nun hat also Frau Tasch von der CDU und der völlig unverdächtige Dr. Flassbart, Fraktionsvorsitzende der Grünen, die haben also jetzt auch den Antrag gestellt, dass bitte schön diese 3 Wochen vorgezogen werden mögen und die Hunde dann an den Strand sollen. Und nun sind also die Grünen wirklich nicht verdächtig, hier irgendwelche Landesgesetze aushebeln zu wollen oder sonst etwas, sondern hier wollte man einfach eine bürgerfreundliche Entscheidung treffen. Und wenn das dann also irgendwo dann wieder länger als ein Jahr dauert, also bis so eine bürgerfreundliche Entscheidung umgesetzt wird, also das hat auch so ein bisschen mit der allgemeinen Politikverdrossenheit zu tun. Und jeder Politiker, der jetzt im Moment unterwegs ist, auch im Landtagswahlkampf, das Erste, was er sagt, ist, es muss entbürokratisiert werden. Und da passt diese ganze Geschichte eigentlich wunderbar rein.
6: Es geht hier tatsächlich nicht nur um die Hunde. Es geht ja auch tatsächlich um die Frage, welchen Wert dieser Beschluss hat. Und wenn die Bürgerschaft jetzt beschließt, muss die Verwaltung den Beschluss auch ernst nehmen. Und in seiner Umsetzung muss gearbeitet werden.
0: Schon zum 2. Mal fand die Ehrenamtmesse, die alle 2 Jahre stattfindet, in der Muck statt. Mit großem Erfolg diesmal. Fritz Stölzer sprach mit Melanie Wienecke, die Geschäftsführung vom E-Punkt.
7: Wir sind ja immer noch in der Lübecker Muck, in der Musik- und Kongresshalle zur Ehrenamtmesse 2026. Immer noch gut gefüllt. Bis 16 Uhr sind ja die Türen und Tore noch geöffnet. Und jetzt habe ich bei mir Melanie Wienecke, die ist die Geschäftsführerin des E-Punktes. Was hat der E-Punkt mit der Ehrenamtmesse zu tun, Melanie?
8: Wir sind die Veranstalter der Ehrenamtmesse. Gemeinsam mit unseren Kolleginnen und Kollegen von der Stabsstelle Migration und Ehrenamt planen wir alle 2 Jahre diese Messe und veranstalten Sie gemeinsam.
7: Dazwischen gibt es aber auch noch eine Veranstaltung.
8: Genau, also unsere Angebote richten sich ja an Menschen, die ein Ehrenamt suchen. Dafür ist die Messe das große Leuchtturmprojekt. Und dann richten sich unsere Angebote aber natürlich auch an die Menschen, die schon aktiv sind. Und da haben wir alternierend immer zur Messe alle 2 Jahre das Forum Ehrenamt. Also 2027 gibt es dann wieder das Forum Ehrenamt. Und das richtet sich eben an die Leute, die schon aktiv sind und die sich gerne fortbilden möchten. Da gibt es dann ein großes Netzwerk. Treffen und viele Workshops und Impulse, und das ist aber dann für die Menschen, die eben schon aktiv sind.
7: Das ist mir vorhin auch zu Beginn der Messe aufgefallen, da war ja noch nicht gleich so wahnsinnig viel Publikum, aber da waren die Aussteller untereinander erstmal und haben geguckt, was hat der, was macht der, hat der für einen Stand, also war schon so ein bisschen Netzwerken. Ne?
8: Ja, das ist auch ein ganz, ganz wichtiger Aspekt unserer Veranstaltung immer, und bei der Messe ist es natürlich ganz besonders so. Wir haben die ja so ein bisschen gruppiert nach Themen, die Stände, sodass sie auch die Möglichkeit haben, wenn mal gerade keiner am Stand ist, mal links und rechts zu gucken, Mensch, was machen eigentlich die anderen sind in dem Bereich, also zum Beispiel migrantisches Engagement ist zusammen und dass das Umweltengagement ist beisammen, sodass die auch untereinander mal gucken können, wo engagiert ihr euch eigentlich und können wir vielleicht auch mal was gemeinsam machen. Also habe ich jetzt auch schon von vielen gehört, dass sie sich zusammengefunden haben und mal überlegt haben, was eigentlich gemeinsam mal ein Projekt sein könnte, das man in Lübeck realisiert. Und das ist natürlich ein total wichtiger Aspekt all unserer Veranstaltungen und von der Messe ganz besonders.
7: Ja, nun, Ehrenamtmesse, das klingt natürlich alles gut. Man kann sich hier vieles angucken. Aber was könnte ich denn überhaupt machen, wenn ich jetzt anfange mit einem Ehrenamt? Ich habe noch nie eins gemacht. Gibt's sowas, so eine Einstiegsgeschichte?
8: Möchtest du dich denn längerfristig oder spontan engagieren?
7: Ja, das weiß ich auch noch
8: nicht. Das weißt du auch noch nicht. Genau, das
7: wäre. Schnuppern kann ich denn, oder muss ich, wenn ich jetzt Ja sage, auch mein Leben lang dabei bleiben?
8: Nein, das muss man natürlich überhaupt nicht. Die Idee von einem Ehrenamt ist, dass es etwas in der Freizeit ist und das ist das, was du dem Verein und der Stadt schenkst. Das ist deine Zeit. Und darum darfst du ganz frei auswählen, wo du hingehst und wie lange du da bleiben möchtest. Und du hast natürlich immer die Möglichkeit zu schnuppern. Es gibt Ehrenämter, die sind sehr niedrigschwellig. Dann fällt mir zum Beispiel gemeinsam Buddeln ein. Also da kann man sich in eine Gruppe aufnehmen lassen, in eine Kommunikationsgruppe, so eine WhatsApp-Gruppe oder Signalgruppe. Und die informieren immer, wenn sie wieder gemeinsam Bäume pflanzen gehen. Und dann kann man sich da anschließen oder nicht. Da sind dann immer so viele Leute, die Lust haben an dem Tag, die buddeln dann gemeinsam Bäume
7: ein. Ich dachte,
8: ein.
7: Die graben nach Schätzen.
8: Ja, vielleicht finden sie auch welche. Oder, also das ist sowas ganz Niedrigschwelliges, aber es gibt natürlich auch Ehrenämter, die sehr anspruchsvoll sind, die sogar eine Ausbildung voraussetzen, sowas wie die Telefonseelsorge beispielsweise oder der Verein von der Humanistischen Union, das Projekt Nicht Allein sucht Menschen, die unbegleitete minderjährige Flüchtlinge hier in Lübeck als Mündel übernehmen und das sind natürlich sehr anspruchsvolle Ehrenämter. Da ist es tatsächlich so, dass man sich für eine lange Zeit auch bindet mit diesen Menschen. Das heißt nicht, dass man dafür alle Ewigkeit verpflichtet ist, aber das sind schon Ehrenämter, wo ich sagen würde, also das muss man sich gut überlegen, ob man das in sein Leben einflechten kann, ob das gut zu wuppen ist. Aber im Großen und Ganzen hat man wirklich die ganz große Bandbreite von bis, was man tun kann.
7: Gibt es dann auch Projekte, wo ich nur so einmalig vielleicht für 2-3 Monate was machen kann?
8: Auf jeden Fall. Also es gibt ja große Veranstaltungen, die immer mal wieder geplant werden von den Vereinen. Ein großes Jubiläumsfest oder eine große Sportveranstaltung, die dann punktuell für 2-3 Monate richtig kräftig Unterstützung brauchen. Und wenn dann die Veranstaltung beendet ist, dann wird nicht unbedingt noch so viel weiter Manpower gebraucht. Von daher gibt es diese Möglichkeit auch öfter.
7: Wann ist denn ein günstiger Zeitpunkt, vom Lebensalter in ein Ehrenamt einzusteigen?
8: So früh wie möglich. Also das zeigt tatsächlich die Erfahrung und Studien zeigen das auch, dass Menschen, die schon sehr früh an das Ehrenamt herangeführt wurden, oft über Sportvereine oder so Nachbarschaftsvereine, Gartenvereine, also was man sich so alles, was man sich so vorstellen kann, wo die Eltern engagiert sind. Kinder, die in diesem Alter schon damit konfrontiert sind, dass man sich für die Gemeinschaft einsetzt, sind diejenigen, die ganz oft auch ganz selbstverständlich später ein Ehrenamt übernehmen. Das ist natürlich der ganz leichte Einstieg, wenn man das von zu Hause so mitbekommen hat. Aber wenn man selber gar nicht so groß geworden ist, aber denkt, also ich bin jetzt irgendwie in so einer Lebensumbruchssituation. Das ist häufig so, dass Menschen in Lebensumbruchssituationen zu uns kommen und sich nochmal neu orientieren wollen. Trennung, Umzug, Job fertig, neuer Job in einer neuen Stadt. All diese Dinge, die man sich so vorstellt. Oder Kinder aus dem Haus. Das sind alles so Lebensumbruchssituationen, in denen die Menschen zu uns kommen. Und das ist altersunabhängig. Natürlich, jeder kann sich engagieren. Man kann auch von zu Hause aktiv werden. Man muss nicht unbedingt körperlich total fit sein. Man kann auch von zu Hause aktiv werden. Also da ist für alle was dabei.
7: Gut, über das jugendliche Einstiegsalter haben wir eben schon gesprochen, also so früh wie möglich. Und, aber trotzdem brauchen wir natürlich jetzt noch einen Tipp für unsere Hörerinnen und Hörer von dir. Was würdest du denn einem Ehrenamtsneuling, einem kompletten Neuling empfehlen? Wo soll er sich informieren? Hier auf der Messe? Ja, aber die ist ja um 16 Uhr zu Ende.
8: Das stimmt. Bei uns im E-Punkt. Also das ist der beste Weg. Man kann sich bei uns direkt einen Beratungstermin machen. Das ist alles kostenlos. Wir bekommen eine Förderung dafür, dass wir genau diese Menschen weitervermitteln. Also man kann bei uns sich einen Beratungstermin holen oder was noch niedrigschwelliger ist, einfach auf unserer Internetseite in der Stellenbörse. Da sind aktuell, glaube ich, über 250 offene Stellen ausgeschrieben, nach Schlagworten sortiert. Und da kann man mal gucken, was man da so findet. Und wenn man dann nicht weiterkommt, immer unbedingt sich bei uns melden. Wir finden für jeden das passende Ehrenamt.
7: Ihr habt ja viele bunte Seiten in eurem Internetauftritt. Und wie finde ich die Stellenbörse? Muss ich lange suchen?
8: Also du kannst, wenn du auf der Startseite bist, gibt es einen, gleich ganz vorne einen Reiter, der heißt Ehrenämter. Wenn man da draufklickt, kommt man direkt auf die Stellenbörse. Auf der Startseite sind auch immer die aktuellsten Stellen ausgeschrieben. Und wenn man da draufklickt, kommt man automatisch zur Börse.
7: Und hast du selbst auch ein Ehrenamt?
8: Ich bin Mutter von 3 Kindern. Also ich habe einen ganzen Haufen Ehrenämter, wie das so ist, wenn man dann im Elternbeirat und beim Sportverein und so. Genau, das ist auf jeden Fall das, was ich im Moment so leisten kann. Aber ich freue mich schon richtig doll auf die Zeit, wo die Kinder dann aus dem Haus sind und ich dann aus dem Vollen schöpfen kann. Und ich habe auch schon so ein paar Favoriten im Auge, wo ich dann Lust habe, mich mit zu engagieren.
7: Ja, wünsche ich dir viel Spaß bei deiner Familie und bei deinen Ehrenämtern. Und sag erstmal Dankeschön. Das war Melanie Wienicke, Geschäftsführerin vom E-Punkt, die auch die Ehrenamtmesse mit organisiert hat. Vielen Dank.
8: Danke für die Einladung.

Und hier noch eine Meldung von Klaus Splied zum Thema Kriegsmunition in den Meeren. Hierüber haben wir im Travemünder Journal schon mehrfach berichtet, zumal auch die Lübecker Bucht davon in erheblichem Maße betroffen ist. Im Hinblick auf den Umgang mit der im Meer versenkten Munition hat das Bundesumweltministerium jetzt eine Entscheidung getroffen, welche einen wichtigen Meilenstein für den Schutz von Nord- und Ostsee darstellt. Dazu heißt es in deren Pressemitteilung vom 17. September: Das Bundesumweltministerium hat den Auftrag zur Entwicklung einer mobilen Entsorgungsanlage auf See erteilt. Bundesumweltminister Carsten Schneider: Dazu, mit der heutigen Vergabe geben wir einen weiteren wichtigen Schritt, unsere Hausmeere systematisch von alter Munition zu befreien. Mit unserem Pioniervorhaben sollen Munitionsaltlasten im großen Stil geborgen und vor Ort auf See vernichtet werden. Das ist weltweit einmalig. Wir kümmern uns als bislang einziger Staat um eine korrekte Lösung des Problems. Die Anlage könnte nach jetzigen Planungen Ende 2028 fertiggestellt werden. Begonnen werden soll mit den Bergungen dann zunächst in der Ostsee und anschließend in der Nordsee. Soweit der Beitrag von Klaus Splied. Und dann gibt es noch eine wichtige Meldung, ein Hinweis. Unser Team macht auch mit bei der Lebensfreude, einer Seniorenbeiratsveranstaltung am 30. September um 15 Uhr im Kolosseum in Lübeck. Und unsere Jutta ist sogar vor Ort. Und lassen Sie sich mal überraschen, wo sie da auftreten wird.

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0: 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Das Wetter für morgen Mitteweg, der 23. 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De Wind weit schwack, an de Nordsee Tundel mortig, meistendeels ut Südwest bett Süd. De Wiedernwetter Utsichten. An Donnerstag zuerst unbeständig, bett stark wulkig und steden wie's Schuhan. In Verlob von den Dach, von de Dänsche Grenz, as ook von de Nordsee her, norlotten Schuhan und längere Dröge afschneet. Deel wie's lockert dat ook ob. Höchstwerten 7 bett 8 Grad. De Wind ut Nordwest bett West, weit schwack bett frisch, an de See frisch bett stark, mit starke bett stürmsche Böen, an de Nordsee Stormböen.

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You are welcome to Feelings Begin. Ihr seid alle willkommen bei Feelings Begin und jedenfalls heute kommt die versprochene Larry Carlton Sendung. Ein ganzes Album komplett durchgespielt und es fängt an mit Friday Night Shuffle.

So, ich gebe ja zu, dass der Stil so ein bisschen abweicht. Also er ist so ein bisschen jazzmäßig drauf jetzt in diesem Album, der Larry Carlton. Aber das ist halt so und das soll so sein. So, A Pair of Kings kommt jetzt.

So, ich finde, das ist, ja, diese Musik ist einfach so ausdrucksstark. Man muss eine ganz tolle Anlage haben, zwei gute Boxen, einen guten CD-Player, ein gutes Laufwerk, einen guten Vorverstärker, gute Endstufen. Dann kann man das richtig genießen und kann da drin voll aufgehen in dieser Musik, in dem Klang. Und ja, das nächste Stück heißt 7-4.

So, jetzt kommt nochmal ein Titel aus der vorletzten Sendung. Das war ja die Larry Carlton-Sendung, die erste. Und da muss ich jetzt mal einen Titel wiederholen, weil dieses Album eine gewisse Restlaufzeit unterschreitet, beziehungsweise die Laufzeit, die Gesamtlaufzeit unterschreitet. Und das Stück heißt dann nochmal The Storyteller.

So, das Stück musste ich nochmal spielen. Ich habe es ja, wie gesagt, vorletzte Woche schon mal gespielt, innerhalb der ganzen Sendung, also des Albums. Und ja, heute wieder die zweite Larry Carlton-Sendung. Ja, und nächste Woche kommt dann, ja, da kommt mal wieder ein bisschen was Amerikanisches. Da kommt Mr. Joe Walsh, ist ja auch ein Riesengitarrist, der also damals bei James Gang gespielt hat. Die Kenner unter euch, die alten Hasen, die kennen natürlich James Gang und kennen auch Joe Walsh, und die ganzen neuen Zuhörer oder die eben noch jünger sind, die werden ihn dann nächste Woche dann kennenlernen. Der spielt eine exzellente Gitarre und ja, hat einen guten Sound drauf, und vor allen Dingen, das ist eine richtig bodenständige Musik, eine gute Gitarre, und ihr wisst ja, wie mein Wahlspruch lautet: The Guitar is on my mind. Und so will ich mich jetzt verabschieden, mit dem Gedanken, euch dann nächste Woche wieder zu hören, beziehungsweise ihr könnt mich dann hören. Und wie immer verantwortlich für diese Sendung heute war Wolfgang Pietsch, und habt eine schöne Woche, bleibt gesund und tschüss.

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